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4: Ich bin Moritz Einzel. Der neue Bundesverkehrsminister Steffen Bilger ist zuversichtlich, den Zustand von Straßen, Brücken und Schienen mit den neuen Infrastrukturmilliarden verbessern zu können. Im ZDF hat der CDU-Politiker aber davor gewarnt, zu glauben, dass das jetzt sehr schnell und ohne Unannehmlichkeiten geht.
5: Ich kann keine Wunder versprechen, weil Infrastruktur schon auch Zeit braucht. Aber natürlich muss es jetzt auch mit den Möglichkeiten, die wir durch die Infrastrukturmilliarden haben, schnell und spürbar besser werden. Aber es wird seine Zeit brauchen. Gerade wenn wir jetzt viel in die Infrastruktur investieren, dann bedeutet das auch Baustellen, das bedeutet Behinderung, das bedeutet im Bahnbereich dann auch leicht Verspätungen.
4: Bilger hatte gestern Patrick Schnieder als Verkehrsminister abgelöst. Schwere Waldbrände halten Südeuropa weiterhin in Atem. Jetzt brennt es auch noch in Griechenland. Auf der Urlaubsinsel Kreta sind Flammen außer Kontrolle geraten. Deswegen ist ein Ferienort evakuiert worden. Medienberichten zufolge sind rund 6000 Menschen betroffen. Stürmischer Wind treibt die Feuerfront voran. Der Deutsche Städtetag hat Bund und Länder aufgefordert, Klimaanpassungsmaßnahmen der Kommunen deutlich stärker finanziell zu fördern als bislang. Dem Redaktionsnetzwerk Deutschland sagt der Hauptgeschäftsführer Schuchardt, Klimaanpassung sei kein nice to have, sondern existenziell für unsere Zukunft. Unterm Strich rede man da über Milliardensummen, das könnten die Städte nicht alleine stemmen. Die Investorenpläne von FIFA-Präsident Infantino sind auf scharfen Gegenwind gestoßen. Die UEFA läuft Sturm dagegen, was Unterstützung findet beim Sportvorstand des FC Bayern München, Max Eberl.
6: Ich bin kein Freund von Boykott, ich bin immer eigentlich ein Freund von Dialog. Aber wenn es so weit kommt, dann wäre ich tatsächlich auch dafür, dass wir als Europa dann auch eine starke Stirn bieten und sagen, nee, da machen wir nicht mit, das ist nicht unser Sport, das ist nicht das, was wir wollen und dann eben auch dagegen vorgehen würden.
4: Infantino will Vermarktungsanteile an der Fußball-WM an Investoren verkaufen.
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1: Domino Night is Calling. Es wird geklotzt und nicht gekleckert im Hause Domino. 3 Alben in 3 Jahren. Heutzutage eine Seltenheit. Aber auch Album Nummer 3, Night is Calling, bietet Hardrock der Spitzenklasse. Als wäre es das Einfachste der Welt, hauen Dr. Dead, Felix Held und seine Zombies einen Hit nach dem anderen raus.

sondern auch musikalisch die perfekte Synthese aus Lordi, Powerwolf und Ghost sind. Das kann eigentlich nur an der absoluten Spitze für die Nürnberger enden. Night is Calling von Dominum ist das Album der Woche auf Rockantenne. Night is Calling von Dominum ist das Album der Woche auf Rockantenne Hamburg. Ja.

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8: Ich bin Moritz Einzel. Die krisengebeutelte Deutsche Bahn hat offenbar im ersten Halbjahr Gewinn gemacht. Zum ersten Mal seit 7 Jahren. Der bundeseigene Konzern hat laut Medienberichten für das Kerngeschäft im Zeitraum von Januar bis Juni ein Plus im dreistelligen Millionenbereich verbucht. 960 Millionen Fahrgäste bedeuteten demnach 17 Millionen mehr als im Vorjahr. Der neue Bundesverkehrsminister Steffen Bilger ist derweil optimistisch, dass er den Zustand von Straßen, Brücken und Schienen mit den neuen Infrastrukturmilliarden verbessern kann. Im ZDF sagte der CDU-Politiker:
9: Wir brauchen einen pragmatischen, realistischen Blick auf die Verkehrspolitik. Und jetzt gibt es eben einen großen Unterschied, nämlich dass wir so viel Infrastrukturmittel zur Verfügung haben, 170 Milliarden Euro für diese 4 Jahre Legislaturperiode. Die gilt es umzusetzen. Das ist schon eine große Veränderung, weil jetzt wirklich auch das Geld zur Verfügung steht für den Ausbau unserer Infrastruktur.
8: Er könne aber keine Wunder vollbringen, sagte Bilger. Er hatte gestern das Verkehrsministeramt von Patrick Schnieder übernommen. Weiterhin halten die schweren Waldbrände im Süden und Westen Europas die Einsatzkräfte in Atem. In Frankreich brachen neue Brände aus, teilweise an Stellen, wo es schon mal gebrannt hat. An der Grenze zwischen Spanien und Portugal wütet ein neues schweres Feuer. Und auch in Griechenland brennt es. Auf der Urlaubsinsel Kreta mussten rund 6.000 Urlauber evakuiert werden. Der irische Musiker und Oscar-Preisträger Glenn Hansard ist bei einem Motorradunfall ums Leben gekommen. Nach Polizeiangaben starb der 56-Jährige noch am Unfallort. Hansard wurde als Sänger der Band The Frames bekannt und erhielt 2008 für den Song Falling Slowly aus dem Film Once einen Oscar.
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2: Ich bin Katrin Steinberger. Es ist 5 Uhr. Guten Morgen. Beim Wacken Open Air heißt es dieses Jahr statt Regen und Matsch, Sonne pur und Hitze. Bei rund 30 Grad suchen viele der 85.000 Metal-Fans Abkühlung im Freibad von Wacken. Ein Shuttle bringt sie vom Festivalgelände dorthin. Auf dem Gelände selbst sind Schattenplätze heiß begehrt. Erst morgen soll es kühler werden. Die Deutsche Bahn macht offenbar wieder Gewinn mit ihrem Kerngeschäft. Zum ersten Mal seit 7 Jahren. Laut Medien liegt der Gewinn im ersten Halbjahr im dreistelligen Millionenbereich. Rund 960 Millionen Fahrgäste nutzten die Züge. Ein neuer Rekord. Gründe seien gestiegene Spritpreise, stabile Ticketpreise und neue Rabattangebote. Bahnchefin Palla will die Zahlen am Vormittag offiziell vorstellen. Der Bundesgerichtshof in Karlsruhe entscheidet heute darüber, ob die Vergabe von Siegeln an Ärzte unzulässig ist. Es geht um das Magazin Focus Gesundheit. Das zeichnet seit Jahren Mediziner aus. Gegen eine Gebühr dürfen sie das Siegel dann als Werbung benutzen. Die Wettbewerbszentrale findet das irreführend.
0: Danke, Katrin. Guten Morgen. Wir gucken uns das Rockantenne Hamburg Wetter an und das wird heute auch wieder richtig, richtig heiß, aber am Nachmittag ist einiges los. Wir starten mal beim Status Quo. Da haben wir jetzt schon 20 Grad, also wir reden schon in einer tropischen Nacht in Hamburg. Ein wunderschöner Vollmond war gerade eben über der Stadt, also wirklich eine sehr schöne Nacht. 16 Grad sind es bei euch in Stade, 17 Grad in Neumünster. Heute werden es 35 Grad, richtig heiß. Es geht mit ganz, ganz viel Sonne los. Am Nachmittag, da wendet sich das Blatt, aber irgendwann am frühen Abend kann sich das Ganze in Sommergewittern und ordentlichen Regenschauern entladen. Also da wird heute Abend einiges auf euch zukommen. Bis dahin ist es aber wirklich schön und morgen kühlt es dann ein bisschen ab. Trotzdem noch 24 Grad Sonne und Wolken im Wechsel.
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0: Alles gut auf den Straßen, da ist nichts los, kein Stau, kein stockender Verkehr. Wenn ihr was habt, gerne durchrufen, kostenlos unter der 0800 168 666. Vielen Dank, gute Fahrt.
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0: Schmidt ist noch heute im Urlaub, morgen ist er tatsächlich schon wieder da, das gibt's nicht. Dann sind 4 Wochen rum, absoluter Wahnsinn. Wir haben heute nochmal einen schönen Tag vor uns, wir werden über unser Vereinsfestival gleich sprechen und zwar mit Simon, der hat sich und seinen Verein nämlich direkt schon mal angemeldet. Es gibt heute Fußbälle für euch, Schmidt wird sich aus seinem Urlaub rausmelden und. Also ein wunderschöner Donnerstag, der uns bevorsteht und der geht jetzt los mit Toto und Hold the Line. Guten Morgen.
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0: Yeah, Aerosmith, Eat the Rich hier auf Rockantenne Hamburg. 12:05 haben wir es. Ist noch früh, ja, aber Leute, es ist höchste Zeit, mal an euer Vereinsfestival zu denken.
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0: Das schenken wir euch. Ihr habt einen Verein, sei das ein Fußballverein oder ein Dartsverein, Sportverein, Freiwillige Feuerwehr, was auch immer. Und ihr seid wirklich das ganze Jahr hart motiviert bei der Sache und habt ein Sommerfest oder sowas in der Art vor euch stehen, dann würden wir aus eurem Fest gerne ein richtiges Festival machen. 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Ja, wie geil ist das denn? Richtiges Festival-Feeling bei euch im Verein. Und wir haben Simon aus Hohn. Der hat sich schon angemeldet. Guten Morgen, Simon.
2: Moin, Lilly.
0: Was habt ihr denn für einen Verein?
2: Wir sind die Motorradfreunde Erfte. Oh. Und wir sind ein kleiner Zusammenschluss von knapp über 20 Leuten, die gerne Motorrad fahren, gerne feiern. Und wir veranstalten immer Ende August unser Sommertreffen in Bargen an der Eider. Und ja, da wollen wir gerne ein bisschen feiern und Bier trinken.
0: Das klingt natürlich sehr nett. Ne? Was geht so ab, wenn ihr euch bei euren Treffen trefft?
2: Spiel, Spaß und Spannung. Da gibt es natürlich immer Getränke, Leckeres vom Grill. Ja. Da werden Spiele gespielt, da wird Bier getrunken, da wird zusammen gelacht, wenig geweint. Wir haben eigentlich immer gutes Wetter, das heißt Tränen haben wir nicht in den Augen. Und das ist eigentlich der Grund, warum wir euer Gewinnspiel gewinnen sollten. Denn das ist immer eine relativ teure Angelegenheit. Und das wäre natürlich super, wenn wir dabei eine Unterstützung hätten.
0: Simon, die könntest du vielleicht bekommen. Du bist auf jeden Fall im Lostopf mit drin und ihr macht es genauso wie Simon. Rein ins Netz, rockantenne.hamburg oder in die Rockantenne Hamburg App. Erzählt uns von eurem Verein und im besten Fall stellen wir uns dann zu euch auf den Platz und dann rocken wir die Bühne alle gemeinsam. Jetzt für euch Blondie, das ist der beste Rock nonstop. Call me auf Rockantenne Hamburg. Gleich haben wir es 5:15. Guten Morgen.

Green Day mit Holiday auf Rockantenne Hamburg. Ja, ist gerade auch Ferienzeit hier bei uns in Hamburg. Wenn ihr nicht weggefahren seid, dann sind das jetzt so die Tage, wo es einfach wirklich egal ist, denn es wird so heiß draußen heute. 35 Grad, die Sonne scheint ja fast den ganzen Tag. Am Abend kann es dann Gewitter und Regen geben, aber bis dahin ist es wirklich wunderbar. Und alle von euch, die jetzt auch schon wach sind, vielleicht auch schon ein bisschen länger unterwegs sind, es gab ja wirklich heute Nacht so einen tollen Vollmond, war das schön. Jetzt gleich Sonnenaufgang, also die Natur, die ist am Start. Wird ein schöner Tag. Leute, kommt gut rein in diesen Donnerstag. Und dazu jetzt eine absolute Perle, und zwar Genesis mit Mama auf Rockantenne Hamburg. Das ist der beste Rock nonstop. 6 Minuten 39. Spaß jetzt hier. Guten Morgen.

0: Genesis.
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0: Unser Sommer-Rocksong der Stunde. Heute an diesem heißen Tag passt er ja wirklich wie die Faust aufs Auge. Yeah. Love and Spoonful mit Summer in the City. Und wir haben noch Radiohead dabei. Mit Creep. Und dann kündigen sie schon wieder großartige Konzerte an.
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4: Ich bin Katrin Steinberger. Es ist 5:30. Guten Morgen. Der Deutsche Städtetag fordert deutlich mehr Geld von Bund und Ländern für Klimaanpassungen in den Kommunen. Hauptgeschäftsführer Schuchert sagte dem Redaktionsnetzwerk Deutschland, Klimaanpassungen sei existenziell.

0: für unsere Zukunft, kein nice to have. Insgesamt gehe es um Milliardensummen, das könnten die Städte nicht allein schultern. Schwere Waldbrände setzen Südeuropa weiter zu. Jetzt auch Kreta in Griechenland. Dort sind Flammen außer Kontrolle geraten. Ein Ferienort wurde evakuiert. Laut Medienberichten betraf das rund 6000 Menschen. Stürmischer Wind treibt die Feuerfront voran und erschwert den Einsatzkräften die Arbeit. In Frankreich sind neue Waldbrände ausgebrochen und auch in der Türkei brennt es jetzt. Vergangenes Jahr haben Blitze in Deutschland deutlich weniger Schäden angerichtet. Der Versichererverband GdV meldet einen klaren Rückgang der Fälle und damit auch der gesamten Schadenssumme. Gleichzeitig wird jeder einzelne Blitzschaden aber teurer, denn moderne Haustechnik und hochwertige Geräte machen Blitztreffer kostspieliger.
1: Danke, Katrin. Das Thema Blitze könnte uns heute im Laufe des Tages auch noch ordentlich beschäftigen. Aber erstmal geht's richtig gut los. Wir haben jetzt schon 20 Grad gemessen in Othmarschen direkt in der Weizstraße. 20 Grad auch bei euch in Itzehoe. 19 Grad in Lüneburg. Also eine sehr, sehr warme Nacht war das. Ein wunderschöner Vollmond über der Stadt heute. Jetzt ist die Sonne aufgegangen und die gibt Vollgas. 35 Grad sind später als Höchstwerte tatsächlich drin. Bis zum Nachmittag bleibt das hier auch wirklich alles richtig, richtig schön. Am Abend wird sich's aber wohl entladen und dann, ja, klassische Sommergewitter. Ihr kennt das Spiel, es wird ein bisschen gewittern, Regen geben. In der Nacht kühlt es dann etwas ab. Morgen nur noch Höchstwerte von 24 Grad und Sonne und Wolken im Wechsel. Was vielleicht für so einen Alltag aber auch einfach ein bisschen angenehmer ist.
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1: Auf den Straßen, da ist momentan kaum was los, außer auf der A23, Vorsicht bitte. Und zwar Hamburg-Heide in beide Richtungen, zwischen Hanau, Hademarschen und Scharfstedt, sind Menschen auf der Fahrbahn, ansonsten aber freie Fahrt. Wenn ihr was seht, 0800 168 666, vielen Dank und gute Fahrt.
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0: Radiohead mit Creep auf Rockantenne Hamburg. Guten Morgen, wir haben es 20 Minuten vor 6 und es ist auch Zeit für unseren täglichen Blick nach. Okay. Jawohl, ja, in einer Nacht, wo es 20 Grad Tiefstwerte hatte, wird, glaube ich, jetzt auch schon der ein oder andere so langsam aus seinem Zelt kriechen.
1: Guten Morgen.
0: Jawohl.
1: Guten Morgen.
0: Ach, ist das schön.
1: Guten Morgen, Sonnenschein.
0: Die Sonne scheint. Und die nächsten Biere sind bereit, getrunken zu werden. An alle Wackenbesucher und die zu Hause die Stellung halten, einen wunderschönen guten Morgen. Auch die nächsten Tage wird es nicht nur von den Temperaturen her richtig heiß. Morgen, da stehen zum Beispiel diese Legenden auf der Bühne in Wacken. Judas Priest. Am Samstag dann dieses Highlight. Herrlich. Und gestern, da ging es natürlich schon so richtig los und da war eine tolle Band dabei und zwar Ozzie Fight. Eine richtig, richtig geile Ozzy Osbourne Tribute Band und ich habe schon mal so ein bisschen bei Instagram und so geguckt, die haben richtig abgerissen. Ozzy Osbourne hören wir jetzt auch hier und zwar ganz gemütlich mit Dreamer. Das ist quasi noch eure Aufwachmusik, ne? Also Grüße nach Wacken, falls ihr uns gerade über die App im Zelt hört. Wir sind bei euch.

Foreigner, Cold as Ice auf Rockantenne Hamburg. Einen wunderschönen guten Morgen. 5.48 Uhr haben wir es jetzt. Es ist der 30. Juli und es gibt ja wirklich für alles. Gibt es ja irgendeinen Feiertag, einen Gedenktag, Tag der so und so. Heute ist auch so ein Tag sehr interessant. Und zwar ist es der Tag des Zu-Spät-Kommens. Tatsächlich. Ne? Und es gibt ja viele Rockstars, die so ihre unterschiedlichen Star-Allüren haben, wenn die auf Konzerte gehen. Da muss im Backstage-Bereich alles tippitoppi perfekt sein. Bestimmtes Wasser mit Mondstein drin und weiß der Geier nicht, was alles. Es gibt aber eben eine Star-Allüre, die geht wirklich auf Platz 1 der Beliebtheit und das ist das Zu-Spät-Kommen. Er hier hat es wirklich perfektioniert. Axl Rose von Guns N' Roses. Der ist zwar sicher ein Meister am Mikrofon, aber ganz sicher kein Meister im Pünktlichsein. Zu seinen Auftritten gehört ja mittlerweile wirklich fast fest dazu, dass er auf jeden Fall zu spät auf der Bühne stehen wird. Heute gönnen wir es ihm ausnahmsweise mal so ein bisschen am internationalen Zu-Spät-Komma-Tag. Das ist also der Tag, an dem wir allen notorischen Zu-Spät-Kommern mal ein paar Minütchen durchgehen lassen. Das Problem ist, ich muss heute Nachmittag noch mit der Deutschen Bahn nach Berlin fahren und ich weiß nicht, ob das so gut zusammenpasst. Aber wir drücken die Daumen. Bis zu 10 Minuten sind okay. So, wo wir keine Ausnahme machen und da sind wir tippitoppi pünktlich, das ist bei der Musik und da gehen wir jetzt auch direkt wieder rein. Und zwar, das ist eine richtig schöne Nummer und zwar sind das The Doors. Love Me Two Times auf Rockantenne Hamburg. Ja, also, wenn das nicht pünktlich kommt um 5.50 Uhr, dann weiß ich auch nicht. Guten Morgen.

0: Soundgarden mit Outshined auf Rock Antenne Hamburg. Wir haben es gleich 6 und um kurz nach 6, da gibt's Sex on Fire von den Kings of Leon. Was für ein passender Song zu diesen tropischen Nächten, die wir gerade haben, mit Tiefstwerten von 20 Grad. Ist das warm, liebe Leute, aber zum Wetter auch gleich noch mehr.
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4: Ich bin Katrin Steinberger. Es ist 6 Uhr. Guten Morgen. In Hamburg werden die günstigen 6-Euro-Ticket-Fahrten bisher noch wenig genutzt. Seit Mitte April können Menschen in ausgewählten Randgebieten abends und nachts für 6 Euro mit dem Taxi zur Bahn oder nach Hause fahren, buchbar über die Apps. Die Verkehrsbehörde spricht trotzdem von einem erfolgreichen Start und rechnet, genauso wie die Taxiunternehmen, mit deutlich mehr Fahrten im Herbst und Winter. Darf man vertrauliche WhatsApp-Chats an Dritte weiterleiten? Diese Frage beschäftigt heute den Bundesgerichtshof. Im Streitfall geht es um WhatsApp-Nachrichten zwischen zwei Freundinnen über den Chef von einer der beiden. Nach einem Streit leitete die andere die Nachrichten an die Lebensgefährtin des Chefs weiter. Danach folgte die Kündigung. Jetzt geht es um Schadenersatz. Mehr Unterstützung für die Städte beim Klimawandel. Der Deutsche Städtetag verlangt von Bund und Ländern eine deutlich stärkere Finanzierung von Klimaanpassungsmaßnahmen. Laut Hauptgeschäftsführer Schuchert sind solche Projekte überlebenswichtig und kein Luxus. Am Ende gehe es um Milliardenbeträge, die Kommunen aus eigener Kraft nicht aufbringen können, sagte er dem Redaktionsnetzwerk Deutschland.
0: Danke, Katrin.
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0: Guck mal, eben gerade haben wir noch Soundgarden gehört. Jetzt gibt's Neues.

0: Es ist jetzt schon mit 20 Grad, also die Nacht, die war auch sehr warm. 20 Grad bei uns in Hamburg, 17 Grad sind es bei euch in Lübeck, 16 Grad in Stade. Wir schauen mal hoch nach Wacken, auch bei euch 19 Grad auf dem Holy Ground. Also das ist wirklich Wahnsinn. 35 Grad bekommen wir heute maximal und es wird wirklich ganz dolle sonnig. Aber am Abend passiert das, was am Sommer eben gerne mal passiert. Das Ganze wird sich entladen, Sommergewitter stehen an, Regen wird es dann auch zum späteren Abend hingeben. Morgen hat sich dann alles etwas beruhigt, was Temperaturen und auch Regen und Gewitter angeht, bei 24 Grad Sonne und Wolken. Das ist doch auch schön.
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0: Auf den Straßen momentan nichts los, das sieht alles super aus, ihr kommt gut durch. Wenn ihr irgendwas habt, Staus, Blitzer, was auch immer, gerne durchrufen, kostenlos unter der 0800 1068 666. Vielen Dank und euch eine gute Fahrt.
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0: Schmidt ist heute noch im Urlaub, morgen kommt er tatsächlich wieder, dann sind 4 Wochen rum, Wahnsinn. Wir haben hier heute einiges vor, gleich gibt's den nächsten Rockantenne Hamburg Fußball für euch, jetzt aber erstmal die Kings of Leon mit Sex on Fire. Rockantenne Hamburg hier, moin.
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0: Journey, don't stop believing auf Rockantenne Hamburg. 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
0: 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Jetzt für euch Wheaters Teenage Dirtbag auf Rockantenne Hamburg. Guten Morgen, kommt gut raus aus den Federn und rein in diesen wunderschönen heißen Donnerstag.

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0: Skunk and Hensi mit Brazen auf Rock Antenne Hamburg. Es ist 6.19 Uhr und Leute, es ist Zeit mit Schmidt zu quatschen. Morgen kommt er wieder.
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0: Es ist tatsächlich auch schon der letzte Hit von Schmidt. Der hat sich ja vor seinem Urlaub hier hingesetzt und für euch eine Playlist ausgearbeitet, damit wir an seinem Roadtrip quasi auch ein bisschen teilnehmen können. Die ist ganz, ganz toll geworden. Und jetzt ist es aber bald schon wieder soweit. Morgen kommt Schmidt schon wieder. Ich habe dich ja richtig vermisst.
2: Es dauert ja nicht mehr lange. Einen wunderschönen guten Morgen.
0: Morgen.
2: Dann komme ich wieder. Wie wäre es denn, wenn du hier mein Song spielst? Weißt doch, von meinem besten Freund Campino.
0: Oh, gerne. Ja, Bonnie und Clyde.
2: Nein, doch nicht der Song.
0: Achso, Westerland?
2: Nee, das ist auch ein Song von den Ärzten.
0: Achso, ja, klar.
2: Außerdem sind wir gar nicht im Westerland. Nein, hier kommt Alex, dachte ich.
0: Ah, natürlich.
2: Mit dem Klavier und
0: Ja.
2: Kannst du ihn spielen?
0: Ja, natürlich.
2: Danke.
0: Toll, Schmidt. Morgen bist du wieder da. Ich freue mich ganz doll. Allerdings bin ich morgen weg und Montag auch. Aber es ist Dienstag, sehen wir uns dann wieder. Aber ihr habt ihn morgen schon. Und jetzt hier von ihm der letzte Song von seinem Roadtrip. Die Toten Hosen. Hier kommt Alex auf Rock Antenne Hamburg. Ja, morgen kommt er. 20 nach 6 haben wir es jetzt. Guten Morgen, das ist der beste Rock. Nonstop.

0: Iggy Pop, Real Wild Child auf Rockantenne Hamburg. Da kommt Stimmung in die Bude am Donnerstagmorgen um kurz vor 6:30.
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0: Und wir haben's richtig sommerlich mit unseren Sommerrock-Songs der Stunde. Gleich von Bon Jovi. You make me feel something like summertime. Yeah. So sieht's aus. Und Uriah Heep mit Easy Living. Alles gleich auf Rockantenne Hamburg.
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13: Ich bin Katrin Steinberger. Es ist 6:30. Guten Morgen. Die Deutsche Bahn schreibt zum ersten Mal seit 7 Jahren schwarze Zahlen. Laut Medien liegt der Gewinn im ersten Halbjahr im dreistelligen Millionenbereich.

0: Hauptgrund sind laut Bahn die gestiegenen Spritpreise. Rund 960 Millionen Fahrgäste nutzten die Züge. Das ist ein neuer Rekord. Heute wird Bahnchefin Paller die Halbjahresbilanz vorstellen. Die Sparkassen warnen aktuell vor Phishing-Mails. Betrüger verschicken E-Mails an Kunden mit dem Betreff Verifizierung erforderlich. Mit Frist 2. August, berichtet Focus Online. Laut Verbraucherzentrale sind die Phishing-Versuche an der allgemeinen Anrede, einem verdächtigen Absender, dem Link zur Dateneingabe und dem aufgebauten Zeitdruck erkennbar. In Lauterbach in Hessen sind nach einem schweren Brand in der Altstadt mindestens 5 Häuser unbewohnbar. Das Feuer brach in einem Restaurant am Marktplatz aus und breitete sich dann schnell auf mehrere Fachwerkhäuser aus. Nach ersten Schätzungen entstand ein Schaden von mindestens 5 Millionen Euro. 5 Menschen wurden verletzt, 2 Feuerwehrleute und 3 Anwohner.
1: Oh Mann, danke Katrin. Wir gucken uns das Rockantenne Hamburg-Wetter an und das ist jetzt schon so warm. Die Sonne scheint hier durch die Spitaler Straße, herrlich das Ganze. In Hamburg gerade bei 20 Grad gemessen am Dammtor Bahnhof. Es sind 17 Grad heute früh und zwar gemessen bei euch in Harsefeld in Wacken. Das ist ja auch immer mal wichtig zu schauen, auch ja 19, 20 Grad. Also der ganze Norden ist total warm, an den Küsten vielleicht ein bisschen frischer, aber also frieren tut heute Morgen definitiv keiner. Später sowieso nicht. Bei 34, 35 Grad wird es richtig heiß, richtig sonnig heute auch am Abend. Da kommt dann das, was im Sommer gerne mal passiert, und zwar Sommergewitter. Das Ganze entlädt sich dann eine Runde. Es wird regnen am späteren Abend. Und in der Nacht kühlt es dann ein bisschen ab. Morgen dann nur noch 24 Grad, was ja aber auch noch absolut angenehm ist. Sonne, Wolken im Wechsel. Und dann auch mal, was Wacken jetzt angeht, das ganze Wochenende, das vor der Tür steht. Wahrscheinlich war es das dann auch mit Regen und Gewitter. Also wirklich, ihr habt ein ganz tolles Wochenende vor der Nase, egal ob in Wacken oder in Hamburg oder wo auch immer.
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1: Auf den Straßen, da sieht das heute Morgen soweit auch alles gut aus. Da haben wir keinen Stau, keinen stockenden Verkehr, herrlich. Aber es wird geblitzt und zwar stehen Sie mal wieder auf der Simon-von-Utrecht-Straße. Und zwar so ungefähr Höhe Große Freiheit. Danke, Andreas. Auf der A1 auch noch einer, Hamburg Richtung Lübeck, kurz vor der Abfahrt Öjendorf. Da stehen Sie unter der Brücke. 0800 168 666, wenn ihr auch noch was habt.
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0: Easy Livin', Uriah Heep. Wisst ihr, wo auch richtig easy livin' ist dieses Wochenende? Rockantenne Hamburg hier, guten Morgen, wir haben es 20 vor 6. Na klar.
1: Wacken!
0: In Wacken, da geht's heute wieder richtig ab. Gestern war ja quasi, ja, der erste so richtig offizielle Festival-Starttag und wir haben Reporter vor Ort, wir haben ganz, ganz viel Material für euch auch bei Social Media und so weiter. Guckt gerne mal rein, da seht ihr mal, wie das gestern losging, das Video, wie sie da dann die Tore eröffnet haben und die Meute wirklich wie die Wahnsinnigen alle reingerannt. Das ist einfach richtig geil, das macht richtig Spaß, dabei mit zuzugucken. Und es gibt natürlich beim Festival immer so ganz unterschiedliche Festivaltypen und die haben wir uns auch mal ein bisschen genauer unter die Lupe genommen, was unter den 85.000 Metalheads so für ganz Besondere dabei sind.
2: Ach Mist, mein Campingstuhl ist gebrochen.
3: Kein Problem, ich repariere das.
4: Mann, ich habe ein Loch im Zelt.
3: Kein Problem, ich repariere das.
5: Oh nee, meine Ravioli sind verbrannt.
3: Kein Problem.
6: Oh Mist, ey, ich habe schon wieder meine Kondome vergessen.
7: Ah.
8: Sind so krasse Zustände hier. Nur ein Strich beim WLAN und die Dusche ist auch nur lauwarm. Wenigstens habe ich den Kühlschrank für meine Weißweinschorle dabei. Wenn die jetzt auch noch warm wird, dann ticke ich aus.
9: Was ist denn das für eine komische Gitarre?

0: glaube, das ist ein Cello.
1: Aha. Sorry, wissen Sie, wann hier Slayer spielt?
2: Wie bitte?
1: Ja, es ist so ein Rockfestival.
2: Aber junger Mann, das ist ein Barrockfestival.
3: Vielleicht hat der ein oder andere von euch sich auch ertappt gefühlt. Wir haben für euch was, was heute spielt, und zwar kein Barockfestival, sondern Def Leppard. Heute Abend stehen sie auf der Bühne. Also Leute, macht euch schon mal warm. Viel Spaß in Wacken. Too Late for Love, jetzt auf Rockantenne Hamburg. Moin.

0: Queen, Heaven for Everyone auf Rockantenne Hamburg. Einen wunderschönen guten Morgen. Wir haben es den 30. Juli. Es sind 34, 35 Grad heute. Richtig heißes Wetter. Am Abend aber, da wird es ordentlich krachen und gewittern. Und wo geht ihr da am besten hin? Ist ja klar, ins Kino. Ist klimatisiert und ihr bleibt trocken. Und es fängt auch noch ein richtig geiler Film heute an.
1: Ich bin nicht nur Peter Parker. Ich bin Spider-Man.
2: Tom Holland steckt in Spider-Man A Brand New Day jetzt zum vierten Mal im rot-blauen Spandex-Anzug. An seiner Seite Zendaya als MJ. Worum geht's? New York ist in Gefahr, Peter Parker hat Stress und zwischendurch hängt er auch irgendwo kopfüber rum. Mit dabei ist Mark Ruffalo als Dr. Bruce Banner.
3: Kein Banner, nur Hulk.
2: Ja, Hulk, der grüne Muskelberg, ist ja gut, sag ich doch. Tom Holland spielt ja gerade auch in der Odyssee von Christopher Nolan mit. Und Zendaya ist da ja auch schon mit dabei. Eigentlich in jedem Film die gleichen Leute im Moment. Gibt's dieses Jahr eigentlich auch noch einen richtig großen Blockbuster ohne die beiden? Dune 3 vielleicht. Ach nee, da spielt Zendaya ja auch eine Hauptrolle. Aber

0: Aber egal, jetzt gönnt ihr euch erstmal Spider-Man.
1: Tja, Zendaya, Tom Holland sind ja auch ein Ehepaar, da passt doch alles zusammen. Viel Spaß im Kino. Danke Alex Heger für diese schöne Zusammenfassung vom neuen Spider-Man-Film. Und für euch geht's jetzt hier richtig die Post ab. Van Halen mit Jump auf Rockantenne Hamburg. Das ist der beste Rock nonstop. Habt einen ganz, ganz tollen Sommertag.

0: Joan Jett auf Rockantenne Hamburg. Das geht richtig ab um 7:15 gleich für euch. AC/DC. 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
12: Ich bin Katrin Steinberger. Es ist 7 Uhr. Guten Morgen. Die neue Sternbrücke steht kurz vor ihrem Ziel. Heute wird die 3.700-Tonnen-Konstruktion entlang der Max-Brauer-Allee an ihren Einbauort im Herzen von Hamburg gebracht. Mit teils nur 80 Zentimetern Abstand zu den Häusern. Die Brücke steht dafür auf 48 selbstfahrenden Modultransportern mit über 1.000 Rädern. Nach dem Transport wird die stützenfreie Stabbogenbrücke auf vorbereitete

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1: Ganz tolle Nachricht von Aerosmith. Die gibt es bald auch als Ballett. Das ist doch mal interessant. Im Mai 2027 bringt ein professionelles Ensemble ein nach den Rocklegenden benanntes brandneues Stück in Virginia in den USA auf die Bühne. In ihrer Ankündigung beschreiben die Verantwortlichen die Show als mutige, elektrifizierende Weltpremiere, die die Kraft des Rock mit der Kunst des Tanzes vereint. Die größten Hits aus der langen Karriere von Aerosmith als unvergessliche Ballettchoreografie. Ja, vielleicht sagt man jetzt als Rocker erstmal, Ballett kann ich gar nichts mit anfangen, aber es gibt ja auch so Sachen wie Rock the Ballet und so, und da seid ihr auch immer alle ganz begeistert gewesen. Also ist bestimmt eine coole Veranstaltung. Der Kulturtipp des Tages hier auf Rock Antenne Hamburg. Wir gucken uns das Wetter an, das ist richtig toll. Wir haben schon 20 Grad momentan gemessen im Stadtpark. In Winterhude bei euch in Lüneburg momentan auch schon 20 Grad. Es ist richtig warm und wir gehen nach Schleswig-Holstein und gucken, wie das Wetter in Backen. 20 Grad, die Sonne scheint. Habt einen tollen Tag alle miteinander. 34, 35 Grad sogar heute maximal am Abend. Sind dann Gewitter möglich, da wird es sich ein bisschen entladen, regnen. Und ein bisschen abkühlen, morgen dann 10 Grad weniger, 24 Sonne und Wolken im Wechsel. Ich würde sagen, das reicht aber auch komplett.
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1: Auf den Straßen momentan, Vorsicht bitte auf der A7 Flensburg Richtung Hamburg, zwischen Bahrenfeld und Othmarschen Gefahr durch einen Liegenbleiber auf der Fahrbahn. Ansonsten sieht das alles ganz wunderbar aus, ihr kommt überall gut durch. Es wird geblitzt in der Altstadt und zwar auf dem Katharinenkirchhof Richtung Neustadt, Höhe St. Katharinenkirche. Und Roterbaum, Schröderstiftstraße stehen sie Richtung Eimsbüttel, kurz hinter dem Mercure Hotel. Wenn ihr auch noch was habt, 0800 168 666, vielen Dank und gute Fahrt.
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1: Schmidt ist im Urlaub, aber tatsächlich nur noch heute. 4 Wochen sind dann damit jetzt rum. Morgen ist er wieder hier bei uns. Wir machen für euch euer Vereinsfest zum Vereinsfestival und dafür reden wir gleich mit Simon. Der hat nämlich auch einen Verein und der braucht die 3 Bs. Bier, Bratwurst und die Rockantenne Hamburg Band. Mehr dazu gleich auf Rockantenne Hamburg.
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1: Und das hier ist unsere AC/DC-Garantie. 4 Minuten nach 7 haben wir es. Guten Morgen.

0: What's the Frequency, Kenneth? R.E.M. auf Rock Antenne Hamburg. Das ist der beste Rock Nonstop und wir machen euer Sommerfest zum Festival.
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0: Jawohl, ja. Die drei großen Bs bringen wir euch. Und zwar Bratwurst, Bier und die Rock Antenne Hamburg Band. Alles, was ihr braucht, ist ein Verein. Und Simon aus Hohn, der hat einen. Guten Morgen.
2: Moin, Lilly.
0: Was für ein Verein ist denn das bei dir?
2: Wir sind die Motorradfreunde Erfte. Und wir sind ein kleiner Zusammenschluss von knapp über 20 Leuten, die gerne Motorrad fahren, gerne feiern. Und wir veranstalten immer Ende August unser Sommertreffen in Bargen an der Eider. Und ja, da wollen wir gerne ein bisschen feiern und Bier trinken.
0: Ach, das klingt doch geil. Was für Musik läuft bei euch generell so?
2: Grundsätzlich läuft bei uns immer nur Rockmusik. Sehr und gut. Wenn natürlich nicht unser DJ gerade am DJ-Pult steht, läuft ganz klar Rock Antenne Hamburg.
0: Das war die richtige Antwort, Simon. Sehr schön. Was würdet ihr denn von unserer Rock Antenne Hamburg Band erwarten? Weil die stellen wir euch dann im besten Fall ja hin.
2: Wenn die Rock Antenne Hamburg Band bei uns auftritt, könnte ich mir gut vorstellen, dass man das, wie wir auch Wacken immer hören, dass die Wackener auch die Band hören, denn die wird ja ordentlich laut sein, ordentlich rocken und eine Menge Spaß mitbringen, hoffentlich.
0: Auf alle Fälle werden sie das tun. Ihr macht's genauso wie Simon, rein ins Netz, rockantenne.hamburg, und dann machen wir aus eurem Vereinsfest ein richtiges Festival mit ordentlich Musik, 1000 Bratwürsten und 666 Liter Bier. Also, das klingt doch großartig. Wir freuen uns auf eure Bewerbungen, auf eure Vereine, euch kennenzulernen. Und jetzt gibt's für euch den besten Rock Nonstop, Peter Gabriel mit Sledgehammer auf Rock Antenne Hamburg. Wir haben es gleich 7:15. Habt einen tollen Donnerstag, genießt die Sonne und lasst krachen, ne? Moin!

0: Die Foo Fighters mit Pretender auf Rock Antenne Hamburg. 7:23 haben wir es und es ist Zeit, über die größten Rocksongs eures Lebens zu sprechen. Heute mit Special Guest.
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0: Und zwar der wahrscheinlich beliebteste und am aller Langzeit arbeitendste Praktikant Deutschlands, und zwar Elton. Guten Morgen.
2: Moin Lilly, ich hoffe, der Kaffee ist frisch und ihr seid gut drauf.
0: Absolut. Elton, du bist bei uns in Hamburg gerade zu Gast, weil du bei Zurück in die Zukunft, dem Musical, eine Rolle ergattert hast. Das ist ja richtig cool. Welche Rolle ist denn das?
2: Ich habe die große Ehre, den Strickland zu spielen. Mhm. Das ist der Schulleiter, der Schuldirektor, der auch etwas streng ist. Und das macht es gerade aus, weil ich bin ja eigentlich ein netterer Typ. Also guckt euch das gerne an.
0: Und wenn du jetzt mal dich in die Rolle eines Schulleiters versetzen würdest, ne, was würdest du an der Schule als allererstes ändern?
2: Ah, es sollte auf jeden Fall längere Pausen geben und was ich immer gut finde, so eine Schuldisco zwischendurch, dass Musik auch noch gespielt wird in den Pausen. Das würde ich auf jeden Fall einsetzen und einfach alles lockerer sehen.
0: Ja, das ist ein sehr, sehr guter Plan. Wenn du jetzt die Möglichkeit hättest, ne, auch wie bei Zurück in die Zukunft, in der Zeit zu reisen, zu welchem Live-Konzert würdest du dich denn zurückbeamen lassen, wenn du dir jedes aussuchen könntest?
2: Oh, das ist schwierig. Ich habe ja immer gesagt, eigentlich habe ich im Prinzip alles schon, was ich sehen wollte, zum Glück gesehen, weil ich bin ja auch schon ein bisschen älter, was diese Generation. Also ich habe Pink Floyd gesehen, ich habe die Stones gesehen, geil, ich habe noch David Bowie gesehen. Auch Queen. Freddie Mercury natürlich. Also Queen, ja, da würde ich auf jeden Fall hinreisen.
0: Da würde ich auf jeden Fall zu 100% mitgehen. Wenn ihr Elton live sehen wollt, heute Abend spielt er noch einmal bei Zurück in die Zukunft. Zwei exklusive Termine hatte er. Der erste war gestern, heute ist der zweite. Und weißt du was, Elton, wir gehen jetzt zusammen zurück in der Zeit. Und zwar zu einem Konzert, das wir so nie wieder erleben können. Denn er ist leider nicht mehr mit uns. Freddie Mercury und Queen, Radio Gaga live im Wembley-Stadion vor 72.000 Zuschauern. Am 13. Juli war es 85 beim Live Aid. Und da gehen wir jetzt voll rein. Das muss so Wahnsinn gewesen sein. Meine Güte. 7:25 Uhr, Rock Antenne Hamburg hier. Guten Morgen.

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1: Da haben wir natürlich wieder einiges aus dem aus der Abteilung der beste Rock nonstop. Und zwar einmal Lenny Kravitz, der bringt den Sommerrock-Song der Stunde mit California. Jetzt ist es natürlich so, dass ich den gerade nicht finde. Natürlich wird auf jeden Fall sommerlich hier auf Rock Antenne Hamburg.
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20: Ich bin Katrin Steinberger. Es ist 7:30. Guten Morgen. 960 Millionen Menschen sind im ersten Halbjahr mit Zügen der Deutschen Bahn gefahren. Das ist Rekord. Und zum ersten Mal schreibt das Unternehmen auch wieder schwarze Zahlen. Der Gewinn soll im dreistelligen Millionenbereich liegen, berichten Medien. Am Vormittag stellt Bahnchefin Paller die Halbjahresbilanz offiziell vor. Der Deutsche Städtetag fordert deutlich mehr Geld von Bund und Ländern für Klimaanpassungen in den Kommunen. Hauptgeschäftsführer Schuchert sagte dem Redaktionsnetzwerk Deutschland, Klimaanpassungen sei existenziell für unsere Zukunft, kein nice to have. Insgesamt gehe es um Milliardensummen, das könnten die Städte nicht allein schultern. Der Europäische Fußballverband UEFA trifft sich heute zu einer Dringlichkeitssitzung. Grund sind die Pläne von FIFA-Chef Infantino. Der will ja Teile der FIFA-Rechte an Turnieren verkaufen und richtig Geld damit machen. Den Mitgliedsverbänden hat er eine Frist bis 19. September gesetzt, um zuzustimmen. Die UEFA kritisiert das Vorhaben scharf und denkt darüber nach, Turniere der FIFA zu boykottieren.
1: Danke Katrin, das Rockantenne Hamburg Wetter. Es ist ein Träumchen, 21 Grad, die Sonne scheint egal wo im ganzen Norden. Bei euch in Wacken auch 21 Grad und Sonne, 20 Grad sind es momentan in Winsen an der Luhe. Also hier gibt's nichts zu meckern, der ganze Tag wird super heiß. 35 Grad sind später maximal drin und am Abend kann es dann Gewitter geben, bisschen Regen. Das wird sich eine Runde entladen, morgen dann 24 Grad Sonne und Wolken.
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1: Auf den Straßen sieht's gut aus, kein Stau, kein stockender Verkehr. Es wird aber geblitzt auf der Simon-von-Utrecht-Straße, Höhe Große Freiheit. Und auf der A1 stehen Sie Hamburg Richtung Lübeck, kurz vor der Abfahrt Öjendorf, unter der Brücke. Wenn ihr auch noch was habt, 0800 1068 66.
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1: Lenny Kravitz mit California auf Rockantenne Hamburg. Moin.

0: The Offspring, Pretty Fly for White Guy hier auf Rock Antenne Hamburg und wir schauen mal wieder nach, wo unser Reporter Max unterwegs ist. Guten Morgen, Max. Sag mal, Wetter ist krass dieses Jahr, oder?
1: Moin und liebe Grüße aus Wacken. Dieses Jahr ist es wirklich scheißen heiß. Jetzt ist ja total viel Schlamm. Ich habe euch mal gefragt, was mögt ihr lieber, Rain or Shine?
0: Ah, Wacken, ein Festival der Extreme.
2: Ich hasse Hitze, ich hasse aber auch Schlamm. Ich habe eigentlich gerne so ein Mittelding, aber so wie heute, das macht mir richtig Schmerzen. Dafür bin ich zu norddeutsch.
3: Ich bin schon seit über 15 Jahren auf Wacken und ja, ich habe alles miterlebt. Und ich kann sagen, die Hitze ist geiler.
4: Egal ob Schlamm oder Hitze, Hauptsache Wacken.
5: Es ist mein erstes Mal Wacken. Ich kenne es jetzt nur so mit Hitze, aber ein bisschen Regen oder so wäre jetzt vielleicht auch nicht schlecht.
3: Am besten sind immer noch ungefähr 28 Grad und zwischendurch immer mal so eine kleine 5-Minuten-Show.
6: Wir haben hier alles durch. Vom Wetter her und dementsprechend ist es immer wieder heiß geil.
0: So, also heiß geil wird es auf jeden Fall in diesem Jahr, nachher Gewitter möglich und dann nur noch Sonne. Also Wacken dieses Jahr wirklich geiles Wetter. Ihr lasst es krachen, zum Beispiel heute Abend um 21:30 auf der Harder Stage, wenn die Kollegen kommen. Judas Priest, Breaking the Law. Viel Spaß in Wacken. 20 vor 8 haben wir es, Rock Antenne Hamburg hier. Guten Morgen.

Guten Morgen, wir haben 7.47 Uhr und heute ist ein Tag, den hat unsere Volontärin Charine schon richtig gefeiert, nämlich der zu spät kommen Tag. Herrlich! Leute, lasst doch einfach mal fünfe gerade sein. Einfach mal ein bisschen zu spät kommen. Warum denn nicht? Ist tatsächlich ganz offiziell der zu spät kommen Tag. Es gibt tatsächlich für alles irgendeinen Tag. Aber das Thema zu spät kommen ist ja auch bei unseren Rockstars so eine Sache. Ich glaube, wenn ihr euch mit einem Rockstar privat verabredet, dann könnt ihr vergessen, dass der pünktlich kommt. Immer eine halbe Stunde vorher verabreden und dann könnte es vielleicht klappen. Das gilt für die aber nicht nur im privaten Rahmen, sondern für viele auch auf Konzerten. Eine Band zum Beispiel, die schon bekannt dafür ist, dass sie immer zu spät kommen, sind Guns N' Roses. Axl Rose, ein absolut begnadeter Zu-spät-Kommer. Ja, und ein Meister auf der Bühne. Das ist völlig klar. Also heute am internationalen Zu-spät-Kommer-Tag sagen wir liebe Grüße an alle, die ein bisschen zu spät sind. Heute dürft ihr das mal und wir hören jetzt rein in unsere liebste Zu-spät-Kommer-Band und zwar Guns N' Roses mit Don't Cry. Das könnt ihr dann auch eurem Gegenüber sagen. Wenn sie sagen, oh, du bist schon wieder zu spät, dann sagst du einfach, wein nicht, ich bin ja da, ne? So, hier sind sie. Das ist der beste Rock Nonstop. Guten Morgen.

0: Robert Palmer auf Rockantenne Hamburg. Das ist der beste Rock nonstop. 7.56 Uhr ist es. Gleich um kurz nach 8 für euch. Evanescence. Und außerdem haben wir hier ein paar Stellen frei.
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11: Ich bin Katrin Steinberger. Es ist 8 Uhr. Guten Morgen. In Schleswig-Holstein sehen die Wasserversorger auch bei Hitze und Trockenheit keine Versorgungsengpässe. Der Verband der Norddeutschen Energie- und Wasserwirtschaft betont, es gebe weiter ausreichend Grundwasser. Wasserwerke investieren regelmäßig. Alte Anlagen werden ersetzt. Die Technik gilt als robust und ausfallsicher. In Westholstein entsteht eine Anlage, die Brauchwasser für Industrie bereitstellt und so Trinkwasser spart. BMW bekommt die Schwächeln der Autokonjunktur voll zu spüren. Der Gewinn ist im zweiten Quartal nach Steuern auf 1,2 Milliarden Euro eingebrochen, ein Minus von 35%. Vor allem das China-Geschäft läuft schlechter. Gestern hatte BMW angekündigt, bis 2027 weltweit rund 8.000 Stellen zu streichen. Der neue Vorstandschef kündigt ein schlankeres, kostengünstigeres Unternehmen an. Der Bundesgerichtshof in Karlsruhe entscheidet heute darüber, ob die Vergabe von Siegeln an Ärzte unzulässig ist. Es geht um das Magazin Focus Gesundheit. Das zeichnet seit Jahren Mediziner aus. Gegen eine Gebühr dürfen sie das Siegel dann als Werbung benutzen. Die Wettbewerbszentrale findet das irreführend.
12: Danke, Katrin.
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12: Gleich zwei legendäre Metal-Gitarristen haben neue Soloalben angekündigt. Wir dürfen uns freuen auf Nachschub von Black Sabbath. Tony Iommi, der bringt Ende Oktober From the Dark raus, sein erstes Solowerk in mehr als zwei Jahrzehnten. Großartig. Und Tom Morello von Rage Against the Machine liefert uns schon Ende September seine pressfrische Platte. Everyone Gets Everything They Want enthält unter anderem Gastauftritte von System of a Down Frontmann Serge Tankian und Morellos 15-jährigen Sohn Roman an der Gitarre. Nee, wie süß ist das denn? Das Rockantenne Hamburg-Wetter ist ja richtig, richtig schön draußen. 23 Grad jetzt schon um 8 Uhr morgens. Das ist warm und ist schon mal ein kleiner Vorgeschmack auf das, was später passiert. Wir werden bis zu 35 Grad heute erreichen. Kurz mal der Blick nach. Dort auch 22 Grad schon auf dem Campingplatz. Herrlich 21 Grad in Lüneburg. Heute Abend wird es Gewitter geben. Das

0: Ne? Also, morgen ist Schmidt wieder da. Wir haben gleich für euch einen Rockantenne Hamburg Fußball, aber den gibt's nicht ganz einfach hier zu holen. Nee, der ist auf Sondermission. Ihr hört gleich, was da los war. Evanescence jetzt mit Going Under auf Rockantenne Hamburg. Moin.
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0: 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Ihr seht eine ganze Saison lang jedes Heimspiel vom FC St. Pauli am Millerntor. 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Ihr wisst, wie heiß begehrt die Tickets fürs Millerntor sind. Wir haben eben dieses ganz besondere Ticket und alles, was ihr dafür erstmal braucht, ist ein Rockantenne Hamburg Fußball. Der ist quasi euer Los. Da kommt eine Glücksnummer drauf und am 7. August treffen wir uns auf dem Spielbudenplatz und dann wird nach für nach ausgelost. Am Ende bleibt ein Ball über und sollte das eurer sein, dann gehört das Ticket euch. Wir haben ja momentan Max, unseren Volontär und Reporter, in Wacken und wir haben ihn mit Bällen ausgestattet. Und ihr hattet wirklich die Aufgabe, wenn ihr ihn seht, tackelt ihn um, holt euch diesen Ball und es hat tatsächlich funktioniert. Hört mal rein.
2: Du hast mich jetzt gerade angesprochen. Du bist einer der größten St. Pauli-Fans, die es gibt auf der Welt. Und deswegen hier für dich kann ich jetzt verkünden, du bist im Rockantenne Hamburg Ballbesitz.
3: Dankeschön.
2: Und damit hast du die Chance auf eine VIP-Jahreskarte.
3: Vielen Dank.
2: Seit wann bist du Pauli-Fan?
3: Seit ich denken kann, seit der Kindheit. War damals schon im Stadion, als sie diese Gitter hatten, diesen Zaun.
2: Wie fandest du immer so die Stimmung im Millerntor-Stadion?
3: Ja, mega. Also gibt kein vergleichbares Stadion. Gibt keinen anderen Verein für mich und Liebe kennt keine Liga, ne?
2: Ich freue mich sehr, dass du dich so freust. Ja. Herzlichen Glückwunsch, du bist mit dabei. Magst du mir noch einmal deinen Namen verraten?
3: Ich bin Kim aus Wacken.
2: Und so schnell kann es gehen. Kim hat uns auf Instagram gesehen und hat sich einen von 5 Bällen gesichert, die ich mit in Wacken habe. Sind also noch 4 über. Sprecht mich weiterhin an, tackelt mich um und sichert euch einen Ball für den Rockantenne Hamburg Ballbesitz.
0: Super, alles klar. Du machst das, Max. Wir hören auch gleich noch mal mehr von Wacken. Und wenn ihr jetzt auch einen Ball wollt, durchrufen 0800 168 666. Wir haben noch welche. Jetzt Green Day. Know Your Enemy

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0: DJ Gals Band singt vom Centerfold, was übrigens quasi der Sportplatz ist, ne? Und zu dem schicken wir euch.
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0: Für den FC St. Pauli. Ihr werdet jedes Heimspiel am Millerntor live miterleben, mit Essen, mit Trinken und allem Zip und Zap unter der 0800 168 666. Macht ihr euch einen Ball klar, denn der ist quasi euer Los und damit seid ihr dann einen Schritt weiter. Wen habe ich dran? Guten Morgen.
2: Hier ist Jan. Moin, Lilly.
0: Guten Morgen, Jan. Na, warum musst du unbedingt ans Millerntor und das am besten jedes einzelne Heimspiel?
2: Weil es so ein Staatsakt ist, da jedes Mal sich anzumelden und eine Karte zu kriegen. Es ist einfach Stress.
0: Oh Mann,
2: und,
0: das ist ja.
2: Es ist so. Es ist sehr schwierig. Es ist mit Kollegen versuchen wir eine Karte zu ergattern, der nächste die andere und dann versucht man zusammenzustehen.
0: Ja. Ich kenne das auch von der anderen Seite. Da muss man wirklich sagen, diesen Stress genommen zu bekommen, das wäre schon wirklich Wahnsinn. Mhm. Ne? Ja, der FC St. Pauli, heißbegehrter Verein, da wollen wir alle hin. Du hast jetzt einen Rockantenne Hamburg Fußball dir schon fast klar gemacht. Du musst ihn eigentlich nur noch fangen. Sag mir doch mal, wo du gerade steckst, in welchem Stadtteil.
2: In Kurslack.
0: Kurslack, ach wie schön. Hamburg. Achtung, er kommt.
2: Ja.
0: Zack. Und?
2: Ich hab ihn!
0: Jawohl! Damit
2: sicher.
0: Bist du im Ballbesitz.
2: Danke dir.
0: Wir sehen uns am 7. Dank. August auf dem Spielbudenplatz. Da wird ausgelost. Ich drück dir die Daumen. Vielleicht klappt es ja.
2: Ich freue mich.
0: Ne? So oder so
2: wird das am 7.
0: eine ganz tolle Veranstaltung. Und jetzt gibt's für dich noch den besten Rock Nonstop. Und zwar von The Sweet. Love is like Oxygen.
2: Danke dir. Vielen Dank.
0: Gerne.
2: Wir sehen uns.
0: Rockantenne Hamburg hier. Moin, 8:21 Uhr.

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1: Gleich unser Sommer-Rocksong der Stunde. Und der kommt, sommerlicher geht's eigentlich gar nicht, von den Beach Boys. Ja, den ganzen Song gibt's gleich. Und Led Zeppelin.
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6: Ich bin Katrin Steinberger. Es ist 9:30 Uhr. Guten Morgen. Darf man vertrauliche WhatsApp-Chats an Dritte weiterleiten? Diese Frage beschäftigt heute den Bundesgerichtshof. Im Streitfall geht es um WhatsApp-Nachrichten zwischen 2 Freundinnen über den Chef von einer der beiden. Nach einem Streit leitete die andere die Nachrichten an die Lebensgefährtin des Chefs weiter. Danach folgte die Kündigung. Jetzt geht es um Schadenersatz. Die Deutsche Bahn schreibt zum ersten Mal seit 7 Jahren schwarze Zahlen. Laut Medien liegt der Gewinn im ersten Halbjahr im 3-stelligen Millionenbereich. Hauptgrund sind laut Bahn die gestiegenen Spritpreise. Rund 960 Millionen Fahrgäste nutzten die Züge. Das ist ein neuer Rekord. Heute wird Bahnchefin Paller die Halbjahresbilanz vorstellen. Vergangenes Jahr haben Blitze in Deutschland deutlich weniger Schäden angerichtet. Der Versichererverband GdV meldet einen klaren Rückgang der Fälle und damit auch der gesamten Schadenssumme. Gleichzeitig wird jeder einzelne Blitzschaden aber teurer, denn moderne Haustechnik und hochwertige Geräte machen Blitztreffer kostspieliger.
7: Blitz und Donner erwarten uns heute auch noch am Abend, im späteren Abend. Da kann es tatsächlich sich alles mal richtig entladen und es wird Gewitter geben. Jetzt gerade ist aber alles wirklich noch wunderschön. Hier bei uns in Hamburg jetzt schon 24 Grad. Wie sieht's denn aus in...
8: Backe!
7: Dankeschön, 23 Grad und Sonne, 22 Grad sind es in Winsen an der Luhe. Die Sonne scheint auf jeden Fall bis heute Nachmittag durch und dann zieht es irgendwann ein bisschen zu. Wie gesagt, Blitz, Donner, Gewitter, alles möglich. Morgen dann 24 Grad mit Sonne und Wolken im Wechsel.
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7: Auf den Straßen nichts los, das ist ja herrlich, wirklich. Also macht ihr alle Homeoffice bei dem Wetter oder was geht ab? Hier ist überhaupt nichts. Kein Stau, keine stockender Verkehr, keine Unfälle. Soll gerne so bleiben. Geblitzt wird auf der Simon-von-Utrecht-Straße, Höhe Große Freiheit. Und dann stehen sie in Niendorf auf der Paul-Sorge-Straße stadteinwärts an der Ecke zum Krähenweg. Wenn ihr auch noch was habt, 0800 168 666.
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0: Led Zeppelin mit Black Dog auf Rockantenne Hamburg. Guten Morgen, es ist 8.38 Uhr und ich glaube, sind die Ersten schon wach. Gestern der erste offizielle große Tag auf dem Holy Ground und unser Reporter Max war natürlich vor Ort und hat uns das Ganze mal schnell zusammengefasst.
1: Der Wacken-Schnelldurchlauf. 6 Uhr.
2: Wackentag 1 ist gestartet und ich habe richtig Bock.
1: 9 Uhr.
3: Dann packe ich nachher meine Drehorgel aus und mache ein bisschen Drehorgel-Rockmusik.
1: 11 Uhr.
2: Mittlerweile ist es echt scheiß nice hier.
1: 12 Uhr.
2: Alter, ist das geil. Da sind wirklich Leute, die stehen da mit blauen Wasserpistolen und die spritzen die Leute ab. Hey, hey, ich will auch. Hallo, hallo.
1: 15 Uhr.
2: Sehe ich das richtig? Da läuft wirklich einer einfach in einem Tierkostüm rum.
1: 17 Uhr.
2: Hi, kriegst du eine kostenlose Umarmung.
1: 20 Uhr.
2: Einfach auch ein Meer aus, Pommesgabel.
1: 21 Uhr.
2: Ich bin jetzt an der Headbanger-Stage angekommen.
1: 22 Uhr.
2: Das ist das Highlight meines Tages. Und jetzt spielen Rose Tattoo auf der Wetstage. Wie geil ist das denn?
1: 23 Uhr.
2: So, die Menschen, zieht es jetzt zu Lauder Stage. Ich folge den einfach mal, wird schon gut werden.
1: 0 Uhr.
2: Zugabe. Zugabe.
1: 1 Uhr.
4: Und jetzt grüße ich meine Mutti.
1: 2 Uhr.
2: Also, Tag 1, Wacken. Check.
0: Wahnsinn, wir freuen uns auf Tag 2. Max, viel Spaß. Lass krachen. Jetzt für euch U2 With or Without You auf Rockantenne Hamburg.

0: 8.48 Uhr, Rockantenne Hamburg hier. Das war ein Primal Scream mit Rocks. Erste Quizfrage: An welcher Band haben die sich wohl soundtechnisch orientiert? A, die Stones, B, AC/DC. Richtig, ich glaube, es waren die Stones, aber geile Nummer.
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0: Jawollo, Geld ist da, um ausgegeben zu werden. Deswegen habe ich mir 50 Euro vom Chef gemopst und werde jetzt eine Runde Ampelquiz mit euch spielen. 5 Fragen, 5 richtige Antworten machen 50 Euro. Wir schauen mal, wie es läuft. Ich verschwinde durch die Zaubertür. So, und da kommt ein weißer Transporter an, Starter-Kennzeichen. Komm, der Mann, den schnappen wir uns mal. Guten Tag, Rockantenne Hamburg hier. Wir spielen Ampelquiz. Na, wie heißt du?
2: Holger.
0: Holger, das ist richtig. Ich bin Lilly. 10 Euro.
2: Ja, super,
0: welchen Teil Sylts besingen die Ärzte in ihrem Song? Kampen oder Westerland?
2: Westerland.
0: Ja, richtig. 20 Euro. Welchen Namen haben die Toten Hosen in den 90ern noch genutzt? Rheinpiraten oder Mainvagabunden?
2: Rheinpiraten.
0: Das ist auch richtig. Wie wurden die Beatles in Deutschland noch genannt?
3: Bobtails oder
2: Pilzköpfe.
0: Richtig! Und jetzt die letzte Frage schon. In welcher Band hat Dave Grohl vor den Foo Fighters gespielt? Metallica oder Nirvana?
2: Metallica.
0: Nein, Nirvana wäre es gewesen. Aber Alter, 40 Euro, großartige Runde.
2: Super, vielen, vielen Dank.
0: 106,8 einschalten, ne? Schön Rockantenne Hamburg hören.
2: Macht weiter so.
0: Guck mal, 40 Euro schon wieder, na läuft. Bin ich wieder. Das lief doch hervorragend. Die letzten 10 Euro Frage, da hätte ich noch eine. Und zwar, welche Band spielt dieses Jahr auf dem Wacken Open Air? Ist das A, Helene Fischer oder B, Airborne? Richtig!

0: Maidens Clearwater Revival down on the corner auf Rockantenne Hamburg. Es ist kurz vor neun und gleich um kurz nach neun, da warten Asia auf euch. Heat of the moment, die Hitze in Hamburg, die ist auch schon am Start, wird richtig heiß heute, dazu mehr gleich.
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8: Ich bin Katrin Steinberger. Es ist 9 Uhr. Guten Morgen. In Hamburg werden die günstigen 6-Euro-Ticketfahrten bisher noch wenig genutzt. Seit Mitte April können Menschen in ausgewählten Randgebieten abends und nachts für 6 Euro mit dem Taxi zur Bahn oder nach Hause fahren, buchbar über die Apps. Die Verkehrsbehörde spricht trotzdem von einem erfolgreichen Start und rechnet, genauso wie die Taxiunternehmen, mit deutlich mehr Fahrten im Herbst und Winter. Der Europäische Fußballverband UEFA trifft sich heute zu einer Dringlichkeitssitzung. Grund sind die Pläne von FIFA-Chef Infantino. Der will ja Teile der FIFA-Rechte an Turnieren verkaufen und richtig Geld damit machen. Den Mitgliedsverbänden hat er eine Frist bis 19. September gesetzt, um zuzustimmen. Die UEFA kritisiert das Vorhaben scharf und denkt darüber nach, Turniere der FIFA zu boykottieren. Die Sparkassen warnen aktuell vor Phishing-Mails. Betrüger verschicken E-Mails an Kunden mit dem Betreff Verifizierung erforderlich. Mit Frist 2. August, berichtet Focus Online. Laut Verbraucherzentrale sind die Phishing-Versuche an der allgemeinen Anrede, einem verdächtigen Absender, dem Link zur Dateneingabe und dem aufgebauten Zeitdruck erkennbar.
9: Danke, Katrin.
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9: Neue und allerletzte Songs mit Chris Cornell. So viele Nummern werden sich auf dem neuen Album der Grunge-Legenden Soundgarden befinden, hat jetzt Schlagzeuger Matt Cameron in einem Interview verraten. Momentan befindet sich das Album im Mischprozess. Laut Gitarrist Kim Thayil soll es 2027 erscheinen. Schon vor einiger Zeit hatten die übrigen Mitglieder von Soundgarden verkündet, dass sie an der neuen Platte arbeiten. Mit den finalen Aufnahmen ihres 2017 mittlerweile schon verstorbenen Frontmannes Chris Cornell 10 Jahre nach seinem Tod, dann also 8 neue Songs. Da sind wir mal alle ganz gespannt. Das Rockantenne Hamburg-Wetter, es ist ein Träumchen draußen. Wir haben jetzt schon 25 Grad. Der Sommer zeigt sich erstmal von seiner schönsten Seite. 23 Grad sind es bei euch in Lüneburg. Wir gucken nach. Jawollo, 25 Grad auch bei euch. Es werden 35 heute. Also das ist schon wirklich heiß. Guckt, dass ihr ordentlich viel Wasser trinkt. Und Sonnencreme nicht vergessen. Am Nachmittag bzw. abends braucht ihr das dann alles nicht mehr, denn da kommt das Wasser von oben. Da kündigt sich Regen und Gewitter an. Es wird sich alles etwas entladen. Und morgen dann bei 24 Grad Sonne und Wolken wieder im Wechsel.
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9: Auf den Straßen momentan alles ja nicht ganz so toll. Wir haben auf der A7 Hamburg Richtung Hannover zwischen Heimfeld und dem Dreieck Südwest Gegenstände auf der Fahrbahn und 2 Kilometer stockend auf der A1 Bremen Richtung Hamburg zwischen Harburg und dem Dreieck Norderelbe. Das war's dann aber auch schon. Simon von Utrecht Straße, hier wird's teuer, weil geblitzt auf der Höhe Große Freiheit und

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6: Das Rockantenne Hamburg Wetter um 9:30 Uhr. Ja, der Sommer ist sowas von angekommen wieder. Wir werden heute

0: 35 Grad erreichen, sind jetzt schon bei 27 angekommen. Also es ist richtig heiß, die Sonne scheint in ganz Norddeutschland. 25 Grad in Lüneburg, 26 in Itzehoe, auch in Wacken. Auf dem Holy Ground ist es heiß und sonnig, das bleibt auch so bis zum Nachmittag. Dann irgendwann Regen, stellenweise auch Gewitter, da entlädt sich die ganze Hitze dann mal ordentlich. Morgen 24 Grad Sonne und Wolken, ist vielleicht ein bisschen alltagstauglicher.
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0: Die Straßen sehen soweit ganz gut aus, allerdings auf der A7 Hamburg Richtung Hannover zwischen Schneverdingen und Soltau Ost, da liegen Gegenstände auf der Fahrbahn. Ansonsten freie Fahrt, geblitzt wird und zwar Roter Baum, Schröder-Schrift-Straße Richtung Eimsbüttel, kurz hinter Mercure Hotel und auf der A1 Hamburg Richtung Lübeck, kurz vor der Abfahrt Öjendorf, da stehen sie unter der Brücke. 0800 168 666, wenn ihr auch noch was habt.
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0: Und alle, Uriah Heep, Lady in Black hier auf Rockantenne Hamburg. Wir haben es 9:45 und jetzt haben wir hier richtige Starbesetzung, Leute.
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0: Und zwar Elton. Ja, der Elton, der Langzeitpraktikant von Stefan Raab und wie heißt die Sendung hier? 1, 2 oder 3 etc. pp. Hat eine Gastrolle bei Zurück in die Zukunft hier bei uns in Hamburg im Musical. Guten Morgen, Elton.

0: Moin Lilly.
1: Welche Rolle spielst du denn?
0: Ich habe die große Ehre, den Strickland zu spielen. Das ist der Schulleiter, der Schuldirektor, der auch etwas streng ist. Und das macht es gerade aus, weil ich bin ja eigentlich ein netterer Typ. Also guckt euch das gerne an.
1: Ja, heute ist noch eine Vorstellung. Zwei Sondervorstellungen waren das dann insgesamt. Wenn du Schulleiter wärst im echten Leben, ne, was würdest du an der Schule sofort ändern?
0: Ah, es sollte auf jeden Fall längere Pausen geben.
1: Ja.
0: Und was ich immer gut finde, so eine Schuldisco zwischendurch.
1: Oh ja.
0: Dass Musik auch noch gespielt wird in den Pausen. Das würde ich auf jeden Fall einsetzen. Und einfach alles lockerer sehen.
1: Das klingt gut. Ich hoffe, ein paar Schulleiter hören zu und machen sich Notizen. In deiner Schuldisco, ne? Welcher Song darf denn da nicht fehlen? Was ist der Rocksong deines Lebens?
0: Ich höre sehr, sehr gerne, wo ich immer halt auch Gänsehaut kriege. Es sind tatsächlich sowas wie Comfortably Numb von Pink Floyd.
1: Oh, ja.
0: Das sind so Sachen, das höre ich und bekomme sofort Gänsehaut. Das Lied ist einfach der Wahnsinn. Und wenn man auch noch die Bühnenshow sieht mit dem Gitarrensolo, das geht einfach unter die Haut. Und auch der Text halt, ne? Man muss sich mal mit dem Text beschäftigen. Und darum ist dieses Lied einfach schön.
1: Toll. Elton, weißt du was? Wir beschäftigen uns jetzt 6 Minuten und 4 Sekunden mit dem Text und mit der Gänsehaut. Viel Spaß heute Abend bei deiner zweiten Vorstellung bei Zurück in die Zukunft. Und das ist Pink Floyd auf Wunsch von Elton. Comfortably Numb auf Rockantenne Hamburg. Das ist der beste Rock Nonstop, 9:47 Uhr.

0: Judas Priest. Living After Midnight auf Rockantenne Hamburg. Wir haben es kurz vor 10 und gleich kurz nach 10 haben wir für euch Billy Talent. 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
14: Ich bin Anno Siegemund, es ist 10 Uhr, guten Tag. In Schleswig-Holstein sehen die Wasserwerke auch bei Hitze und Trockenheit keine Engpässe bei der Versorgung. Der Verband der Norddeutschen Energie- und Wasserwirtschaft betont, dass genug Grundwasser vorhanden ist und kontinuierlich in neue Anlagen investiert wird. BMW verdient deutlich weniger Geld. Im zweiten Quartal machte der Münchner Autokonzern nur noch 1,2 Milliarden Euro Gewinn. Das sind 35% weniger als im Vorjahr. Besonders schlecht läuft das Geschäft in China. Dort ist der Absatz im Quartal um fast ein Drittel eingebrochen. Erst gestern wurde ja bekannt, dass BMW 8000 Stellen abbauen will. Mit der Deutschen Bahn fahren so viele Menschen wie nie, aber viele Züge kommen weiterhin zu spät. Der neue Bundesverkehrsminister Bilger will schnell für Verbesserungen sorgen und trifft sich heute mit Bahnchefin Paller. Die Deutsche Bahn hat im ersten Halbjahr schwarze Zahlen in ihrem Kernbereich geschrieben. Zum ersten Mal seit 7 Jahren, hat Bilger auch bestätigt.
0: Das Rockantenne Hamburg-Wetter am 30. Juli, Punkt 10 Uhr. Es ist heiß, Leute, 29 Grad, jetzt schon erreicht, Wahnsinn. Und wir sind noch nicht am Ende damit. In Wacken aktuell 27 Grad, 28 sind's in Asshausen und wir werden heute 35 Grad bekommen. Das ist doch der Wahnsinn. Es bleibt erstmal noch eine ganze Weile richtig sonnig. Am Nachmittag zieht's zu, dann kommt Regen dazu und zum späteren Nachmittag, früher Abend, gegebenenfalls auch Sommergewitter. Ihr kennt das Spiel. Es wird in der Nacht ein bisschen abkühlen, aber Tiefstwerte von 17 Grad würde ich jetzt nicht als

0: kalt bezeichnen. Morgen maximal 24 Grad mit Sonne und Wolken.
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0: Tipptopp, also wirklich 10 von 10 Punkten heute für die Verkehrsführung. Da war nichts wirklich Bewegendes los. Habt ihr gut gemacht. Es wird geblitzt auf der Simon-von-Utrecht-Straße, Höhe Große Freiheit. Und Roter Baum, Schröder-Stift-Straße drehen Sie Richtung Eimsbüttel, kurz hinter dem Mercure-Hotel. Wenn ihr auch noch was habt, 0800 168 666.
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2: Moin, rein geht es in diesen Donnerstagvormittag. Gleich mit den Dire Straits. The Warning habe ich mit dabei. David Bowie und vorneweg Billy Talent mit Fallen Leaves.
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2: Schön, dass ihr mit am Start seid.

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2: Passend zum Sommer. Der Soundtrack für die Tage Billy Idol hat in der City. Hören wir uns gleich. Außerdem Rock aus Kanada von Nickelback, Rockstar. So rocken wir uns gemeinsam durch die Arbeit an diesem Donnerstag hier auf Rockantenne Hamburg.
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Einen schönen Donnerstag Vormittag euch mit Rock Antenne Hamburg. Denkt dran, viel trinken, bis zu 34 Grad bekommen wir heute in der Rock City. Und Essen ist natürlich auch wichtig. Na klar, wenn ihr euch denkt, zum Feierabendessen und Trinken, wollt ihr euch heute mal was ganz Besonderes gönnen, dann dürft ihr das hier auf keinen Fall verpassen. Der Street Food Donnerstag auf dem Spielbodenplatz. Ab 16 bis 22 Uhr zieht ihr mitten auf dem Kiez super leckere Köstlichkeiten von verschiedenen Foodtrucks euch rein. Dazu kommen Live-Musik und Formate wie Rock'n'Roll Bingo obendrauf. Eine bessere Dreierkombi, boah, kann ich mir persönlich schwer vorstellen. Essen, Trinken, Entertainment. Geil. Und wir sind natürlich den gesamten Tag für euch am Start mit dem besten Rock. Nonstop hier auf Rock Antenne Hamburg. Da geht es jetzt weiter mit der Little River Band und The Night Owls.

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6: Ich bin Arno Siegemund, es ist 11 Uhr, guten Tag. In Hamburg steht der Transport der neuen Sternbrücke vor dem letzten Abschnitt. Das 3.700 Tonnen schwere Bauwerk wird heute entlang der Max-Brauer-Allee an seinen endgültigen Standort gefahren. Wegen des engen Baufelds und nur rund 80 Zentimetern Abstand zu den Häusern ist das eine besondere Herausforderung. Ende August soll der Bahnverkehr über die neue Brücke wieder anlaufen. Die deutsche Wirtschaft ist trotz der Belastungen durch den Iran-Krieg im zweiten Quartal minimal gewachsen. Das Bruttoinlandsprodukt legte zum Vorquartal um 0,2% zu. Das hat das Statistische Bundesamt mitgeteilt. Vor allem bei den Exporten gingen die Zahlen nach oben. Während schwerer russischer Luftangriffe auf die Ukraine ist ein Flugobjekt in den polnischen Luftraum eingedrungen und dort abgestürzt. Anwohner meldeten einen lauten Knall. Die Polizei fand dann südlich von Lubmin einen rund 10 Meter großen Krater. Verletzt wurde niemand. Welcher Art Flugobjekt dort niedergegangen ist, wird jetzt untersucht.
7: Dankeschön, Arno. Gleich eine Runde mit Tanneka. Wie wär's damit? Jetzt das Rockantenne Hamburg Wetter. Da hast du direkt mal richtig viel Sonne am Start. 31 Grad und sowas von hell hier in der City. 31 Grad in Rahl steht, 32 sogar bei euch in Stade und es geht noch höher auf 35 Grad maximal. Dann ab Nachmittag, kann ich jetzt schon mal sagen, steht Regen auf dem Tableau. Gewitter am Abend, das wird dann auch nicht zu knapp. Die ganze Nacht dann erstmal ein bisschen nass. Morgen dann wieder trocken, 6 Stunden Sonne, 24 Grad maximal. Kühlt also ordentlich ab.
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7: Stop and go auf der A1 Hamburg Richtung Lübeck zwischen Ahrensburg und Bagdaheide 6 Kilometer. A7 Hannover Richtung Hamburg zwischen Waltershof und Elbtunnel 3 Kilometer. Und wenn ihr noch was habt, dann klingelt ihr natürlich gerne durch 0800 168 666. Andi, du hast noch einen Blitzer. Moin, wo steht er?
8: Moin. Der ist auf der Wilhelmsburger Reichstraße zwischen den Anschlussstellen Harburg-Neuland und Harburg-Mitte.
7: Ja, Dankeschön, Andi. Gute Weiterfahrt.
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9: Und gleich mit Thin Lizzy. Die Hosen habe ich mit dabei. Iron Maiden, Muse und vorneweg legendärer Rock von Metallica, Enter Sandman.
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0: Da wird es gleich sommerlich. Geile Nummer, Molotow, Funky Cold Mendina. Jawohl, nehmen wir mit. Genauso wie Lifehouse. Und damit geht's durch diesen Donnerstagvormittag hier bei Rockantenne Hamburg.
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hat sie absolut recht. Manchmal sollte man es einfach nach der eigenen Schnauze machen. Melissa Etheridge, Like the Way I Do. Vielleicht gleich mal beim Chef ausprobieren.

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1: Ich bin Arno Siegemund, es ist 12 Uhr, guten Tag. In Schleswig-Holstein besteht aktuell eine mittlere bis teilweise hohe Waldbrandgefahr. Nach Angaben des Deutschen Wetterdienstes steht das Land überwiegend auf Stufe 3 des Waldbrandgefahrenindex an der dänischen Grenze bei Flensburg und in Teilen der Kreise Herzogtum Lauenburg, Segeberg und Pinneberg gilt sogar Stufe 4. Durch Regen soll die Gefahr aber schon morgen wieder deutlich sinken. Die Deutsche Bahn hat im ersten Halbjahr wieder Gewinn gemacht, trotz maroder Gleise und verspäteter Züge. Unterm Strich stehen 147 Millionen Euro, nachdem ein Jahr zuvor noch ein deutlicher Verlust verbucht worden war. Bahnchefin Paller sagte, sie sei erst zufrieden, wenn auch die Qualität im täglichen Bahnverkehr überzeugt. Der neue Bundesverkehrsminister Bilger will sich noch heute mit Paller treffen. Die Bahn müsse schneller besser werden, sagte der CDU-Politiker. In Italien hat die Finanzpolizei knapp 7.000 aus China importierte E-Roller beschlagnahmt, die nicht den EU-Sicherheitsvorschriften entsprechen. Die Fahrzeuge sollen mit gefälschten Unterlagen als E-Bikes deklariert und ohne die nötige Zulassung verkauft worden sein. Im Visier steht ein Unternehmer aus Palermo. Der Marktwert der Roller liegt bei rund 5 Millionen Euro.
2: Dankeschön, Arno. So eine ganz düstere Nummer von Evanescence. Das ist so ein kleines Kontrastprogramm zum Rockantenne Hamburg Wetter, denn da gibt's nur Sonne zu vermelden. Also eure Mittagspause, da braucht ihr eigentlich gar nicht viel. Ihr braucht noch nicht mal Essen, ihr braucht eigentlich nur eine Sonnenbrille. 32 Grad, jetzt gemessen beim Hauptbahnhof. Und ich habe mich verlesen, es sind sogar 34 Grad. Krass. 34 auch in Kleinborstel in Mölln, das sieht alles so aus. 35 Grad die Höchsttemperatur. Und dann am Nachmittag wechselt ihr die Sonnenbrille aus zu einem Regenschirm, denn da sieht es nach Regen aus. Auch Gewitter in den Abendstunden drin. Morgen dann erstmal trocken, am Abend auch Regen dabei, bis zu 24 Grad. Das ist dann doch deutlich kühler wieder.
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2: Stop and go auf der A1 Hamburg Richtung Lübeck zwischen Ahrensburg und Bagdeheide 6 Kilometer. In der anderen Richtung zwischen Morfleet und Norderelbbrücke sind das 2 Kilometer. Und 3 Kilometer Stop and go habt ihr da jetzt gerade auf der A24 Hamburg Richtung Berlin zwischen Rheinbeck und Witzhafen. Witzer stehen Wilhelmsburger Reichstraße, den hat Andi uns durchgegeben. Zwischen den Anschlussstellen Harburg-Neuland und Harburg-Mitte stehen sie da. Und auf der Simon-von-Utrecht-Straße, da ist auch noch ein Blitzer, auf Höhe Große Freiheit, hat Andreas gesehen. Danke fürs Durchgeben euch unter der 0800 168 666. Und jetzt habt ihr euch ein schönes Mittagessen verdient.
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3: Rein geht es in die Mittagspause gleich mit Pink Floyd, der Steve Miller Band Foreigner und vorneweg Evanescence.
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3: Mit Bring Me to Life, schön, dass ihr mit dabei seid.

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2: Gleich mit der fantastischen Janis Joplin. Oh, Gänsehaut. Irgendwie paradox. Sie singt über Sommer, es ist Sommer, aber die Nummer verursacht einfach Gänsehaut. Summertime, gleich.

0: Live Basket steht auch bereit. Take a look around, das und noch mehr für die Mittagspause gleich hier bei Rock Antenne Hamburg.
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0: Donnerstagvormittag hier im Western Rock Nonstop bei Rock Antenne Hamburg. Gerade erst hatten wir die Odyssee. Heute startet schon der nächste Sommerblockbuster. Unser Filmexperte Erik Steffens hat diese Woche die freundliche Spinne aus der Nachbarschaft dabei. Erik, du bist Peter Parker, oder?
1: Ich bin nicht nur Peter Parker. Ich bin Spider-Man.
2: Tom Holland steckt in Spider-Man A Brand New Day jetzt zum vierten Mal im rot-blauen Spandex-Anzug. An seiner Seite Zendaya als MJ. Worum geht's? New York ist in Gefahr, Peter Parker hat Stress und zwischendurch hängt er auch irgendwo kopfüber rum. Mit dabei ist Mark Ruffalo als Dr. Bruce Banner.
3: Kein Banner, nur Hulk.
2: Ja, Hulk, der grüne Muskelberg, ist ja gut, sag ich doch. Tom Holland spielt ja gerade auch in der Odyssee von Christopher Nolan mit. Und Zendaya ist da ja auch schon mit dabei. Eigentlich in jedem Film die gleichen Leute im Moment. Gibt's dieses Jahr eigentlich auch noch einen richtig großen Blockbuster ohne die beiden? Dune 3 vielleicht. Ach nee, da spielt Zendaya ja auch eine Hauptrolle. Aber egal, jetzt gönnt ihr euch erstmal Spider-Man.
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15: Ich bin Arno Siegemund, es ist 13 Uhr. Guten Tag. Im April hat die Hamburger Verkehrsbehörde ja ein neues Projekt angekündigt. Zum Festpreis sollen Taxis in Randgebieten Fahrgäste zum Bahnhof bringen oder nach Hause. Bei der Nachfrage ist noch Luft nach oben, sagen die Betreiber. Sie gehen aber davon aus, dass die Dienste im Herbst und Winter dann öfter angefordert werden. Zum Festpreis von 6 Euro können Hamburger Bürger und Bürgerinnen seit dem 14. April in ausgewählten Gebieten Taxis buchen, die sie dann abends oder nachts zur Bahnstation oder eben von dort nach Hause bringen. Die Deutsche Bahn sieht sich auf einem guten Weg aus der Krise. Im ersten Halbjahr machte der Staatskonzern erstmals seit Jahren wieder Gewinn. 147 Millionen Euro unterm Strich. Bahnchefin Paller spricht von einem wichtigen Meilenstein. Es werde aber noch Jahre dauern, bis der Verkehr wieder zuverlässig läuft. Der neue Verkehrsminister Bilger

0: freut sich über die Zahlen, fordert aber schnelle Verbesserungen. Im Kongo breitet sich das Ebola-Virus weiter aus. Seit Ende April sind nach Regierungsangaben 1.521 Menschen an Ebola verstorben. Die Todesrate liegt aktuell bei rund 44%. Experten vermuten zudem eine hohe Dunkelziffer nicht erkannter Fälle.
1: Dankeschön, Arno. Ja, ich habe euch Classic Rock von Guns N' Roses verdient. Jetzt das Rockantenne Hamburg. Wetter mit so viel Sonne. Es ist unfassbar warm. 34 Grad beim Öhlendorfer Park, 34 Grad in Eimsbüttel bei euch Norderstedt, auch 34 Grad. Da fehlt ja gar nicht mehr viel auf die Höchsttemperatur. 35 Grad sind da heute drin. Ab den späten Nachmittagsstunden, da kippt das Ganze aber so ein bisschen. Da kommt dann Regen runter. Gewitter sind auch angesagt. Bis in die Abendstunden dann nass. Morgen nur noch bis zu 24 Grad. 6 Stunden Sonne immerhin am Abend. Und morgen Freitag dann auch wieder Regen dabei.
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1: Vorsicht, Liegenbleiber auf der A1 Lübeck Richtung Hamburg zwischen Billstedt und Morfleet. Auch Vorsicht bitte A23 Hamburg Richtung Heide zwischen Schenefeld und Hanau-Hademarschen. Da ist gesperrt wegen eines Unfalls. Im weiteren Verlauf A23 Richtung Heide zwischen Eidelstedt und Halsmikropunder. Also Gefahr durch Gegenstände. Und Stop and Go haben wir auf der A1 Hamburg Richtung Lübeck zwischen Ahrensburg und Bagdeheide 4 Kilometer. Gegenrichtung zwischen Billstedt und Norderelbbrücke 3 Kilometer. Und A7 auch voll Hannover Richtung Hamburg zwischen Hausbruch und Elbtunnel 5 Kilometer. Dann, ja, tatsächlich 0800 106 8666. Da hat uns jemand angerufen. Es ist Conny und du hast einen Blitzer. Erzähl mal, wo.
3: Es stehen zwei Sitzanhänger auf der Siebekingsallee, kurz vor bzw. kurz nach dem Horner Kreisel.
1: Dankeschön, Conny. Das war mir jetzt sehr wichtig, dass du das noch erzählen durftest. Gute Weiterfahrt.
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calling. Es wird geklotzt und nicht gekleckert im Hause Dominum. Drei Alben in 3 Jahren. Heutzutage eine Seltenheit. Aber auch Album Nummer 3, Night is Calling, bietet Hardrock der Spitzenklasse. Als wäre es das Einfachste der Welt, hauen Dr. Dead, Felix Held und seine Zombies einen Hit nach dem anderen raus.

als auf den Vorgängern kristallisiert sich heraus, dass Dominum nicht nur optisch, sondern auch musikalisch die perfekte Synthese aus Lordi, Powerwolf und Ghost sind. Das kann eigentlich nur an der absoluten Spitze für die Nürnberger enden. Night is Calling von Dominum ist das Album der Woche auf Rockantenne. Night is Calling von Dominum ist das Album der Woche auf Rockantenne Hamburg.

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0: auch rum ist, Schmidts Urlaub. 4 Wochen waren das tatsächlich, die jetzt einfach vorbei sind. Die Zeit ist ja wie verpufft. Schmidt kommt zurück und wisst ihr, wer einen Abgang macht? Ich. Ich fahre weg, komme am Dienstag wieder, dann sind wir alle gemeinsam hier. 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
14: Ich bin Tanja Nowak. Es ist 14 Uhr. Guten Tag. Die neue Sternbrücke in Hamburg ist heute auf ihr letztes Teilstück Richtung Max-Brauer-Allee gestartet, musste aber wegen Verzögerungen beim Transportweg nach wenigen Metern stoppen. Der 3.700-Tonnen-Koloss soll gegen 20 Uhr weiter bewegt und dann morgen früh eingebaut werden. Nach der Wiedereröffnung Ende August werden täglich rund 1000 Züge sowie tausende Autos und Radfahrer die Brücke nutzen. Es geht bergauf, zumindest bei der Deutschen Bahn. Das Unternehmen hat im ersten Halbjahr 147 Millionen Euro Gewinn gemacht. Das heißt zum ersten Mal seit 7 Jahren wieder schwarze Zahlen im Eisenbahngeschäft. Gründe sind der Konzernumbau, Kostensenkungen und Investitionen ins Schienennetz. Wie Deutschland fordert auch Ungarn von der EU mehr Ausnahmen für Verbrennungsmotoren. Ministerpräsident Madjar und Bayerns Ministerpräsident Söder betonten in Budapest ihre gemeinsame Haltung gegen ein komplettes Verbrenner aus. Deutschland will, dass Autos mit erneuerbaren Kraftstoffen als Null-Emissionsfahrzeuge gelten und auch Plug-in-Hybride weiter erlaubt bleiben. Ungarn sieht sich dabei nicht als Konkurrenz, sondern setzt auf Zusammenarbeit mit deutschen Autobauern.
15: Danke, Tanja. Gleich eine schöne Runde Linkin Park, jetzt das Rockantenne Hamburg Wetter. Da gibt es eine ganze Menge Sonne heute, zumindest bis in den Spätnachmittag. 36 Grad jetzt in der City, das ist schon ziemlich warm. In Harburg auch 36, 35 bei euch in Pinneberg. Dann So am frühen Abend dann Regen und Gewitter drin und es kühlt dann verdammt schnell ab. Das finde ich echt krass. Also dann so

0: späteren Abend, 22 Uhr, sind es nur noch 21 Grad. Morgen dann immerhin bis zu 26 Grad in 8 Stunden Sonne. Regen dann auch Freitagabend dabei.
1: Naja. 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
0: Vorsicht bitte auf der A25 Hamburg Richtung Geesthacht zwischen Neu-Allermöhe-West und Nettelnburg. Da steht ein Liegenbleiber. 2 Kilometer Stop and Go sind das jetzt auf der A7 Flensburg Richtung Hamburg zwischen Volkspark und Elbtunnel. In einer anderen Richtung ein bisschen doller zwischen Hausbruch und Elbtunnel 5 Kilometer. A24 Hamburg Richtung Berlin zwischen Rheinweg und Bizarre 4 Kilometer sind das da, Stop and Go. Und da stehen gleich 2 Blitzer auf der Siebekingsallee, hat uns Conny hier durchgegeben, kurz vor und nach dem Horner Kreisel. Wenn ihr noch einen dritten oder einen vierten seht, dann sagt doch gerne Bescheid. 0800 1068 666. Gute Fahrt euch.
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0: darf sich einmal mehr mit einer großartigen
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0: 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Und am Freitag kommt eure neue Single, die heißt
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0: Ja, und bei uns hört ihr diesen neuen Song schon ein

0: ist Mr. Heavysaurus.
1: Moin. Und am Freitag kommt eure neue Single, die heißt...
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0: Yeah.
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0: The Verve auf Rockantenne Hamburg. Achtung, Autofahrer in beiden Richtungen. Da sind Fußgänger auf der A7. Bitte vorsichtig fahren zwischen Thieshope und der Raststätte Seveltal. Gefahr durch Fußgänger.
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0: Der beste Rock Nonstop mit Stained hier im Home Run. Gleich die Goo Goo Dolls. Classic Rock von Kiss. I was made for loving you,
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18: Ich bin Tanja Nowak. Es ist 15 Uhr. Guten Tag. Im April hat die Hamburger Verkehrsbehörde das Projekt Fuß angekündigt. Zum Festpreis sollen Taxis in Randgebieten Fahrgäste zum Bahnhof bringen oder nach Hause. Bei der Nachfrage ist noch Luft nach oben. Die Betreiber gehen davon aus, dass die Dienste im Herbst und Winter dann öfter angefordert werden. Zum Festpreis von 6 € können Hamburger seit dem 14. April in ausgewählten Gebieten Taxis buchen, die sie abends und nachts zur Bahnstation oder von dort nach Hause bringen. Waren und Dienstleistungen sind im Juli um durchschnittlich 2,8% teurer geworden. Die Inflation in Deutschland ist damit direkt nach dem Auslaufen des Tankrabatts Ende Juni angestiegen. Das geht aus einer ersten Schätzung des Statistischen Bundesamts hervor. Die Ölpreise sind durch den wieder aufgeflammten Nahostkrieg ja deutlich angestiegen. In diesem Sommer hat es in Deutschland bereits fast 10.000 Hitzetote gegeben. Das geht aus dem Wochenbericht des Robert-Koch-Instituts hervor. In keinem Jahr innerhalb der letzten 10 Jahre waren die Werte so hoch. Der Deutsche Städtetag fordert deshalb, dass Bund und Länder mehr für die Klimaanpassung tun.
0: Gleich Classic Rock Perle von Kiss. Jetzt das Rockantenne Hamburg Sommerwetter. Rock City Hamburg schwitzt bei 36 Grad am Gänsemarkt, 35 in Ratzeburg, 34 in Horneburg. Heute Abend sind dann Gewitter möglich, dann kühlt es etwas runter, in der Nacht teilweise runtergehend bis 17 Grad. Morgen dann Sonne und Wolken bis 26 Grad, abends auch wieder Regen möglich.
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2: Heißer Asphalt, da staut sich das auf der A7 in Richtung Süden. 3 Kilometer vom Elbtunnel, in der Gegenrichtung Richtung Norden. 5 Kilometer stocken vom Elbtunnel und im weiteren Verlauf Richtung Flensburg noch ein defektes Fahrzeug zwischen Quickborn und Hennstedt-Ulzburg. A24 in Richtung Berlin, 4 Kilometer zwischen Rheinbeek und Witzhafe und auf der A25 Richtung Geesthacht 3 Kilometer zwischen Dreieck Südost und Neu-Allermöhe West. Und Feuerwehreinsatz noch immer in Heusdorf im Kreis Stormann. Als Bewohner im Bereich der Straße Fürstenhorst werdet ihr gebeten, Fenster und Türen geschlossen zu halten. Lüftungs- und Klimaanlagen bitte abschalten.
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2: Was geht in Wacken bei diesen Temperaturen? Ihr hört es gleich von unserem Wacken-Premium-Reporter Max. Jetzt, wie versprochen, Classic Rock von Kiss.
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0: Der beste Rock Nonstop mit Pat Benatar im Home Run auf Rockantenne Hamburg. Jetzt Classic Rock von Saxon. Die spielen ja auch in
1: Wacken!
0: Und so hat Kollege Max seinen ersten Tag dort erlebt.
2: Der Wacken Schnelldurchlauf. 6 Uhr.
3: Wackentag 1 ist gestartet und ich habe richtig Bock.
2: 9 Uhr.
4: Dann packe ich nachher meine Drehorgel aus und mache ein bisschen Drehorgel-Rockmusik.
2: 11 Uhr.
3: Mittlerweile ist es echt scheiß nice hier.
2: 12 Uhr.
3: Alter, ist das geil. Da sind wirklich Leute, die stehen da mit blauen Wasserpistolen und die spritzen die Leute ab. Hey, hey, ich will auch. Hallo, hallo.
2: 15 Uhr.
3: Sehe ich das richtig? Da läuft wirklich einer einfach in einem Tierkostüm rum.
2: 17 Uhr.
3: Hi, kriegt eine kostenlose Umarmung.
2: 20 Uhr.
3: Einfach auch ein Meer aus, Thomas Gabel.
2: 21 Uhr.
3: Ich bin jetzt an der Headbanger-Stage angekommen.
2: 22 Uhr.
3: Das ist das Highlight meines Tages. Und jetzt spielen Rose Tattoo auf der Wetstage. Wie geil ist das denn?
2: 23 Uhr.
3: So, die Menschen, zieht es jetzt zu Lauder Stage. Ich folge den einfach mal, wird schon gut werden.
2: 0 Uhr.
3: Zugabe. Zugabe.
2: 1 Uhr.
5: Und jetzt grüße ich meine Mutti.
2: 2 Uhr.
3: Also, Tag 1, Wacken. Check.
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0: Der beste Rock nonstop, natürlich hier Green Day auf Rockantenne Hamburg. Und gleich voll auf die 12, Classic Rock von Survivor. Und unser Sommerrock-Song der Stunde, der kommt gleich von Hole.
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16: Achtung, Autofahrer.
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16: Ein Falschfahrer da am Flughafen, das ist die B433 zwischen der Niendorfer Straße und Sengemannstraße. Achtung, Falschfahrer, Achtung in beiden Richtungsfahrbahnen. Wir sagen euch gleich Bescheid, wenn die Gefahr hoffentlich vorüber ist. Betrifft die B433 zwischen der Niendorfer Straße und Sengemannstraße am Flughafen. Hier staut sich das A7 Richtung Süden, rechnet mit 6 Kilometer vom Elbtunnel. 6 Kilometer jetzt auch in der Gegenrichtung Richtung Norden vom Elbtunnel, etwa eine Dreiviertelstunde länger. Und die A24 ist dabei, wenn ihr in Richtung Berlin unterwegs seid. 4 Kilometer Stau, halbe Stunde länger zwischen Rheinbeek und Witzhafel. Gut und sichere Fahrt. 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

0: Der beste Rock Nonstop mit Volbeat hier auf Rock Antenne Hamburg. Gleich Classic Rock von Survivor. Erstmal die Entwarnung für die B433. Kein Falschfahrer mehr zwischen Niendorfer Straße und Sengelmannstraße. 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
0: 100 Glücksbälle hatten wir. Es werden täglich weniger, zumindest bei uns hier im Sender, weil die täglich an euch rausgehen. Und morgen in einer Woche ist es dann soweit. Da kommt ihr mit eurem persönlichen Glücksball auf den Spielbudenplatz. Und dann wird feierlich ausgelost. Wie, ihr habt noch keinen Ball? Ja, dann nehmt doch ganz einfach diesen hier, den ich hier noch habe. Das ist die kostenlose Nummer, die uns jetzt zusammenbringt. Die 0800 168 666 0800 168 666. Der Ball ist für euch und obendrauf der beste Rock Nonstop Classic Rock von Survivor. Hier im Home Run auf Rock Antenne Hamburg.

0: Juhu, im Homerun auf Rockantenne Hamburg.
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0: Unglaublich, eine Saison lang alle Heimspiele von unserem FC St. Pauli live am Millerntor. Morgen in einer Woche wird ausgelost auf dem Spielbudenplatz und dann solltet ihr euren persönlichen Glücksball mitbringen. Wir rocken

0: Mit uns, hallo.
1: Ja, Jan hier, moin. Ich rufe an, wegen des Fallbesitzes.
0: Das hast du schon mal sehr gut gemacht. Wo bist du denn gerade unterwegs?
1: Ich fahre hier gerade so ein bisschen durch den Kreis Stolmern.
0: Wie viel Grad hast du auf dem Thermometer?
1: Auto zeigt 37, aber ist auch alles schattige Landstraße hier.
0: Okay, dann kriegst du jetzt deinen Glücksball rüber. Achtung bitte, der ist für dich.
1: Jo, hab ihn.
0: Ja, super. Im fahrenden Auto. Großartig.
1: Im fahrenden Auto.
0: Ja, und dann freuen wir uns, wenn du hoffentlich morgen in einer Woche Zeit hast auf dem Spielbudenplatz.
1: Das habe ich.
0: Dann wünsche ich dir viel Glück mit unserem VIP-Ticket.
1: Danke sehr.
0: Eine gute, schattige Weiterfahrt jetzt mit Supertramp an deiner Seite, ja?
1: Ja, cool.
0: Das ist der beste Rock Nonstop hier im Home Run auf Rockantenne Hamburg.

0: Life is a Highway und das ist heute bei 35 Grad hier gerade in der Stadt. Tom Cochrane, das ist der beste Rock Nonstop auf Rockantenne Hamburg und gleich die Rolling Stones. Und P.O.D.
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9: Ich bin Tanja Nowak. Es ist 16 Uhr. Guten Tag. In Schleswig-Holstein besteht aktuell eine mittlere bis teilweise hohe Waldbrandgefahr. Laut Deutschem Wetterdienst steht das Land überwiegend auf Stufe 3 des Waldbrandgefahrenindex. An der dänischen Grenze bei Flensburg und in Teilen der Kreise Herzogtum Lauenburg, Segeberg und Pinneberg gilt Stufe 4. Durch Regen soll die Gefahr schon ab morgen deutlich sinken. Es geht bergauf, zumindest bei der Deutschen Bahn. Das Unternehmen hat im ersten Halbjahr 147 Millionen Euro Gewinn gemacht. Das heißt zum ersten Mal seit 7 Jahren wieder schwarze Zahlen im Eisenbahngeschäft. Gründe sind der Konzernumbau, Kostensenkungen und Investitionen ins Schienennetz. Europa will die Vermarktung der Fußball-Weltmeisterschaft an Investoren verhindern und setzt FIFA-Präsident Infantino mit Boykottdrohung unter Druck. Die Begründung: Niemand habe das Recht, den Fußball zu verkaufen. Als Reaktion auf Infantinos Ankündigung will die UEFA jetzt eine Dringlichkeitssitzung ihrer 55 Mitgliedsverbände einberufen, um mögliche Gegenmaßnahmen zu erörtern, darunter auch einen möglichen Boykott der nächsten Weltmeisterschaft.
10: Gleich POD, jetzt das heiße Rockantenne Hamburg Wetter mit 35 Grad aktuell an den Landungsbrücken, 36 in Boitzenburg, in Wacken aktuell 28 Grad. Heute Nachmittag und am Abend jetzt Schauer und auch Gewitter möglich. Dann kühlt es etwas runter in der Nacht, teilweise bis 17 Grad runter. Morgen Sonne und Wolken bis 26 Grad und ähnlich, dann abends zumindest ein bisschen Regen möglich.
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10: Achtung auf der A25.
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10: In Richtung Geesthach, da ragt die Leitplanke in die Fahrbahn rein, und zwar zwischen Allermöhe und Neu-Allermöhe West. Achtung dort auf der A25 in Richtung Geesthach. Ihr braucht ihr momentan ein bisschen länger. Auf der A7 Richtung Süden vom Elbtunnel 4 Kilometer stockend. In der Gegenrichtung Richtung Norden vom Elbtunnel 6 Kilometer. Und 4 Kilometer Stau auf der A24 in Richtung Berlin zwischen Rheinbeck und Witzhafen. Gut und sichere Fahrt.
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10: Und habt ihr schon mitbekommen, dass wir

0: Unsere Vereinsparty unterstützen. Und zwar mit Bier, Bratwurst und Band. Wie es genau funktioniert, das hört ihr gleich. Jetzt, wie versprochen, POD in the House.
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0: Starship hier auf Rockantenne Hamburg. Der beste Rock nonstop. Gleich neue Musik von Nothing But Thieves. 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
0: 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Moin.
2: Moin.
0: Erzähl mal, was seid ihr denn für ein Verein?
2: Wir sind die Motorradfreunde Erfte und wir sind ein kleiner Zusammenschluss von knapp über 20 Leuten, die gerne Motorrad fahren, gerne feiern. Und wir veranstalten immer Ende August unser Sommertreffen in Bargen an der Eider. Ah. Und ja, da wollen wir gerne ein bisschen feiern und Bier trinken.
0: Wie schön. Was läuft denn bei euch so auf der Party meistens als Musik?
2: Grundsätzlich läuft bei uns immer nur Rockmusik und wenn natürlich nicht unser DJ gerade am DJ-Pult steht, läuft ganz klar Rockantenne Hamburg.
0: Das freut uns natürlich sehr. Wir kommen natürlich dann mit unserer Rockantenne Hamburg Band vorbei, ne?
2: Wenn die Rockantenne Hamburg Band bei uns auftritt, könnte ich mir gut vorstellen, dass man das, wie wir auch Wacken immer hören, dass die Wackener auch die Band hören, denn die wird ja ordentlich laut sein, ordentlich rocken und eine Menge Spaß mitbringen, hoffentlich.
0: Auf jeden Fall. Schön, Simon, dass ihr euch schon beworben habt und ihr könnt das mit eurem Verein auch noch tun, ob ihr Fußball spielt oder Skat kloppt. 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Und jetzt, wie versprochen, neue Musik von Nothing But Thieves hier auf Rockantenne Hamburg.
1: Neue

0: Classic Rock Perle an diesem heißen Sommertag. Lynyrd Skynyrd auf Rock Antenne Hamburg. Achtung Autofahrer, jetzt auf der A7 Richtung Norden. Da sind Menschen an der Fahrbahn zwischen Schnelsen Nord und der Raststätte Holmoor Ost. Ein defektes Fahrzeug. Achtung, da liegen auch Reifenteile zwischen Schnelsen Nord und der Raststätte Holmoor Ost auf der A7 in Richtung Norden. Und weiter mit dem besten Rock Nonstop. Gleich Fallout Boy und unser Sommer-Rock-Song der Stunde. Hört mal. Eddie Cochran, Summertime Blues.
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0: 16.30 Uhr, 16:30, 16:30.
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0: Viermal Achtung, und zwar zum ersten auf der A1 in Richtung Bremen in Höhe Bokel eine Ölspur. Achtung auch in der Gegenrichtung, wenn ihr auf der A1 Richtung Lübeck unterwegs seid, hier in Höhe Ahrensburg ein defektes Fahrzeug. Defektes Fahrzeug auch auf der A7 in Richtung Norden. Eben ja schon gehört, zwischen Schnelsen Nord und der Raststätte Holme Ost. Achtung, da sind Menschen an der Fahrbahn und Reifenteile auf der Fahrbahn. Defektes Fahrzeug. Und Achtung, defektes Fahrzeug auch in der Gegenrichtung A7 Richtung Süden zwischen Volkspark und Bahrenfeld. Der längste Stau heute Nachmittag auf der A7 Richtung Norden. 6 Kilometer vom Elbtunnel. Gute und sichere Fahrt.
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0: Das sag mal, Eddie Cox.

Der beste Rock Nonstop mit Metallica hier auf Rockantenne Hamburg. Und seid ihr heute immer und überall pünktlich gewesen? Wenn nicht, dann habt ihr eine Ausrede. Zumindest heute, denn heute ist internationaler Zu-Spät-Komma-Tag. Da soll man allen notorischen Zu-Spät-Kommern einfach mal ein paar Minuten extra schenken, heißt es. Vielleicht auch Axl Rose. Der hat das Zu-Spät-Kommen ja wirklich perfektioniert, kann man sagen, zu seinen Auftritten. Doch häufig zu spät. Jetzt klappt das hier aber alles zeitlich wunderbar. Hier ist er mit Guns N' Roses auf Rockantenne Hamburg. Hier ist You Could

0: Don't Speak. Viel zu heiß. Ich sage euch trotzdem, das war der beste Rock Nonstop mit No Doubt hier auf Rock Antenne Hamburg. Und weiter mit den Three Doors Down. Und unser AC/DC-Garantie.
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2: Ich bin Tanja Nowak. Es ist 17 Uhr. Guten Tag. Die neue Sternbrücke in Hamburg ist heute auf ihr letztes Teilstück Richtung Max-Brauer-Allee gestartet, musste aber wegen Verzögerungen beim Transportweg nach wenigen Metern stoppen. Der 3.700-Tonnen-Koloss soll gegen 20 Uhr weiter bewegt und dann morgen früh eingebaut werden. Nach der Wiedereröffnung Ende August werden täglich rund 1.000 Züge sowie tausende Autos und Radfahrer die Brücke nutzen. Waren und Dienstleistungen sind im Juli um durchschnittlich 2,8% teurer geworden. Die Inflation in Deutschland ist damit direkt nach dem Auslaufen des Tankrabatts Ende Juni angestiegen. Das geht aus einer ersten Schätzung des Statistischen Bundesamts hervor. Die Ölpreise sind durch den wieder aufgeflammten Nahostkrieg ja deutlich angestiegen. Die Sparkassen warnen aktuell vor Phishing-Mails. Betrüger verschicken Mails an Kunden mit dem Betreff Verifizierung erforderlich mit Frist 2. August. Das berichtet Focus Online. Laut Verbraucherzentrale sind die Phishing-Versuche an der allgemeinen Anrede, einem verdächtigen Absender, dem Link zur Dateneingabe und dem aufgebauten Zeitdruck erkennbar.
3: Gleich AC/DC, jetzt das heiße Rockantenne Hamburg Sommerwetter mit 35 Grad am Michel und in Lübeck, 32 Grad aktuell in Stade. Aber jetzt heute Nachmittag und am Abend sind noch Schauer und auch Gewitter möglich. Und dann kühlt es runter, in der Nacht teilweise bis 17 Grad. Morgen dann auch wieder Sonne und Wolken bis 26 Grad und auch abends wieder etwas Regen möglich.
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3: Achtung weiterhin auf der A1 in Richtung Bremen, hier eine Ölspur zwischen Elsdorf und Bokel. Auf der A7 Richtung Süden staut sich das vor Bahrenfeld 3 Kilometer. In der Gegenrichtung A7 Richtung Norden steht ihr 6 Kilometer zwischen Hausbruch und Elbtunnel. Und im weiteren Verlauf auf der A7 dann in Richtung Flensburg jetzt ein Feuerwehreinsatz zwischen der Raststätte Holmoor Ost und Quickborn. Letzte Autobahn, die A24 in Richtung Berlin. 4 Kilometer Stau zwischen Rheinweg und Witzhafe. Und danke an Rockantenne Hamburg-Hörer Stefan Blitzer gemeldet. A23 Hamburg in Richtung Heide gleich am Anfang. Dreieck Hamburg Nordwest. Gut und sicher fahrt.
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3: Radiopremiere. Ihr hört den neuen Song von Heavysaurus. Schon einen Tag früher bei uns. Und zwar gleich, jetzt, wie versprochen, unsere einmalige AC/DC-Garantie.
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0: Magic sein hier. Classic Rock von Queen im Home Run. Und jetzt freue mich sehr.
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0: Jetzt gibt's ganz neue Musik von der familienfreundlichen Dino Metal Band Heavy Sorrow.
2: Hallo Hamburg.
0: Hallo. Morgen erscheint euer neuer Track Luftgitarre. Bei uns hört ihr den jetzt schon heute.
2: Seid ihr bereit?
0: Wir sind heiß. Und gibt's den Song dann auch gleich bei eurem Wacken-Auftritt am Sonnabend? Sag mal.
2: Hey, aber da kannst du dich drauf verlassen, dass wir den da spielen werden. Das wird total toll. Das wird cool.
0: Also jetzt bei uns exklusiv vorab.
2: Wir freuen uns so. Unser neuer Song Luftgitarre.

Der beste Rock Non-Stop mit den Doobie Brothers. Herzlich willkommen, Rockantenne Hamburg, gleich mit den Foo Fighters. Und unser Sommer-Rock-Song der Stunde von ZZ Top.

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22: 17.30 Uhr, 5:30. Gibt eine aktuelle Unwetterwarnung für Niedersachsen im Bereich der Lüneburger Heide bis zur mecklenburgischen Grenze. Da gibt es einzelne schwere Gewitter mit Orkanböen, mit Starkregen und mit Hagel. Und so sehen eure Straßen aktuell aus.
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22: Achtung, eine Ölspur, wenn ihr auf der A1 Richtung Bremen unterwegs seid. Zwischen Elsdorf und Bokel eine Ölspur. Auf der A7 in Richtung Süden der Stau jetzt weniger geworden. Vor Bahrenfeld 2 Kilometer. In der Gegenrichtung steht ihr Richtung Norden 5 Kilometer zwischen Heimfeld und Elbtunnel. Letzte Autobahn ist jetzt die A24 Richtung Berlin. 3 Kilometer zwischen Rheinweg und Vitzhafen. Gute und sichere Fahrt.
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22: Hier sind ZZ Top.

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0: Der beste Rock Nonstop mit Bon Jovi. Rockantenne Hamburg hier, gleich Three Days Grace. Jetzt ins gut klimatisierte Kino. Gerade hatten wir noch die Odyssee, heute startet schon der nächste Sommer-Blockbuster. Filmexperte Erik Steffens bringt euch heute Peter Parker mit.
1: Ich bin nicht nur Peter Parker. Ich bin Spider-Man.
2: Tom Holland steckt in Spider-Man A Brand New Day jetzt zum vierten Mal im rot-blauen Spandex-Anzug. An seiner Seite Zendaya als MJ. Worum geht's? New York ist in Gefahr, Peter Parker hat Stress und zwischendurch hängt er auch irgendwo kopfüber rum. Mit dabei ist Mark Ruffalo als Dr. Bruce Banner.
3: Kein Banner, nur Hulk.
2: Ja, Hulk, der grüne Muskelberg, ist ja gut, sag ich doch. Tom Holland spielt ja gerade auch in der Odyssee von Christopher Nolan mit. Und Zendaya ist da ja auch schon mit dabei. Eigentlich in jedem Film die gleichen Leute im Moment. Gibt's dieses Jahr eigentlich auch noch einen richtig großen Blockbuster ohne die beiden? Dune 3 vielleicht. Ach nee, da spielt Zendaya ja auch eine Hauptrolle. Aber egal, jetzt gönnt ihr euch erstmal Spider-Man. Rock

0: Come on! Der beste Rock Nonstop mit Bruce Springsteen, Rock Antenne Hamburg. Mehr Classic Rock gleich von Uriah Heep. Why won't you free me? Und Limp Bizkit für euch.
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19: Ich bin Tanja Nowak. Es ist 18

0: Uhr. Guten Abend. Wegen eines Oberleitungsschadens kommt es im Bahnverkehr zwischen Hamburg und Hannover zu Verspätungen und Ausfällen. Fernzüge zwischen den beiden Städten würden über Rothenburg umgeleitet und verspäten sich daher um etwa eine halbe Stunde, sagte eine Bahnsprecherin. Auch der Regionalverkehr ist betroffen. Wann der Betrieb wieder normal läuft, ist noch unklar. Die Europäische Fußballunion droht im Machtkampf mit FIFA-Präsident Infantino mit maximaler Eskalation. Nach übereinstimmenden Medienberichten wurde auf der Dringlichkeitssitzung aller 55 Nationalverbände am Nachmittag ein Boykott aller FIFA-Turniere für den Fall beschlossen, dass Infantino seinen Investorendeal durchdrückt. Die deutsche Wirtschaft ist im zweiten Quartal um 0,2% gewachsen, stärker als erwartet. Das Wachstum wurde vor allem von der Exportwirtschaft getragen, während Konsum und Investitionen schwach blieben.
1: Gleich beste Gitarren hier von Limp Bizkit. Jetzt das Rockantenne Hamburg Wetter. Ein bisschen sind die Temperaturen runtergegangen. 30 Grad aktuell am Berliner Tor, 31 noch in Soltau und 26 Grad in Elmshorn. Es gibt eine Unwetterwarnung für Schleswig-Holstein, Niedersachsen und Mecklenburg-Vorpommern. Von der Lüneburger Heide in Richtung Nordosten, da ziehen einzelne schwere Gewitter mit Orkanböen, Starkregen und auch Hagel mit dabei. Es kühlt etwas runter in der Nacht bis 17 Grad, morgen dann Sonne und Wolken bis 26 Grad, abends auch wieder ein bisschen Regen möglich.
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1: Mit der A7 in Richtung Norden, hier steht ihr noch etwa 4 Kilometer zwischen Hausbruch und Elbtunneln. 2 Kilometer Stop and Go, wenn ihr auf der A24 in Richtung Berlin unterwegs seid, zwischen Rheinbeek und Witzhafe. Und Stefan hat uns einen Blitzer gemeldet. Danke fürs Bescheidsagen unter der 0800 168 666. Blitzer auf der A23 in Richtung Heide, gleich im Dreieck Hamburg Nordwest. Gute und sichere Fahrt.
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1: Ja, A23 in Richtung Heide, da schalten wir doch gleich mal wieder zum Wacken-Festival rüber. Jetzt, wie versprochen, Limp Bizkit.
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0: Der beste Rock Nonstop mit Toto. Rockantenne Hamburg hier, der Home Run jetzt mit Dango Jones. Die seht ihr ja auch in
1: Wacken!
0: Da wird mir aktuell gerade noch trockenes Wetter angezeigt. Bei 23 Grad sollte später aber auch noch nass werden. Wie sieht eigentlich so euer Lieblingswackenwetter aus? Sagt mal.
2: Ich hasse Hitze. Ich hasse aber auch Schlamm. Ich habe eigentlich gerne so ein Mittelding.
3: Ich bin schon seit über 15 Jahren am Wacken und ja, ich habe alles miterlebt. Und ich kann sagen, die Hitze ist geiler.
4: Wir haben hier alles durch vom Wetter her und dementsprechend ist es immer wieder heiß geil.
5: Egal ob Schlamm oder Hitze, Hauptsache Wacken.
0: Wacken, I like it. Hier sind Dango Jones.

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0: Dankeschön. Rockantenne Hamburg hier, gleich mit Airborne. Hier sind die guten Gitarren zu Hause und unser Sommerrocksong der Stunde.
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0: Gleich 18.30 Uhr, 6:30.
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0: Zwei Unfälle da heute Abend, wenn ihr auf der A1 Bremen Richtung Hamburg unterwegs seid, hier zwischen dem Maschnerkreuz und Harburg, und im weiteren Verlauf in Richtung Lübeck nochmal eine ungesicherte Unfallstelle zwischen Barsbüttel und Stapelfeld. Es stockt noch leicht, A7 Richtung Norden, etwa 2 Kilometer vom Elbtunnel, und 3 Kilometer sind es, wenn ihr auf der A24 in Richtung Berlin unterwegs seid, zwischen Rheinbeek und Witzhafe. Blitze habt ihr gemeldet von der A23 in Richtung Heide im Dreieck Nordwest. Danke Stefan fürs Bescheid sagen. Gute und sichere Fahrt.
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0: Der beste Rock Nonstop mit der Bloodhound Gang hier auf Rockantenne Hamburg. Und jetzt schalten wir einen Gang runter.
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0: Ein noch immer ziemlich warmer Sommerabend, wenn es teilweise auch schon ordentlich regnet oder auch gewittert. Ich hoffe, es geht euch gut. Ihr seid im Trockenen und dazu jetzt ein Song hier, so ein bisschen zum Runterkommen. Wunderbar jetzt. Sheryl Crow, My Favorite Mistake, im Home Run auf Rockantenne Hamburg. Einen schönen Donnerstagabend.

0: Schön locker, oder? Scholl Crow hier auf Rockantenne Hamburg.
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0: Der beste Rock Nonstop mit R.E.M., Rock Antenne Hamburg hier, gleich die Beatsteaks. Und Classic Rock von U2.
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10: Ich bin Tanja Nowak, es ist 19 Uhr, guten Abend. In Schleswig-Holstein besteht aktuell eine mittlere bis teilweise hohe Waldbrandgefahr. Laut Deutschem Wetterdienst steht das Land überwiegend auf Stufe 3 des Waldbrandgefahrenindex. An der dänischen Grenze bei Flensburg und in Teilen der Kreise Herzogtum Lauenburg, Segeberg und Pinneberg gilt Stufe 4. Durch Regen soll die Gefahr schon ab morgen deutlich sinken. Die UEFA droht der FIFA und ihrem Chef Infantino mit einem geschlossenen WM-Boykott, falls der geplante Investorendeal umgesetzt wird. Alle 55 UEFA-Verbände lehnen den Verkauf von WM-Rechten an private Investoren einstimmig ab. Ohne die europäischen Teams würde die WM ihren sportlichen Wert verlieren, heißt es. Wie Deutschland fordert auch Ungarn von der EU mehr Ausnahmen für Verbrennungsmotoren.

0: Motoren. Ministerpräsident Madjar und Bayerns Ministerpräsident Söder betonten in Budapest ihre gemeinsame Haltung gegen ein komplettes Verbrenner aus. Deutschland will, dass Autos mit erneuerbaren Kraftstoffen als Null-Emissionsfahrzeuge gelten und auch Plug-in-Hybride weiter erlaubt bleiben. Ungarn sieht sich dabei nicht als Konkurrenz, sondern setzt auf Zusammenarbeit mit deutschen Autobauern.
1: Gleich Classic Rock von U2, jetzt das Rock Antenne Hamburg Wetter. Hier nochmal ganz schnell aktualisiert für euch. 26 Grad am Rathaus Altona, 25 in Buxtehude und in Neumünster. Und es gilt noch die Unwetterwarnung von heute Nachmittag für Schleswig-Holstein, Niedersachsen und Mecklenburg-Vorpommern. Das kam ja von dort. Lüneburger Heide zog in Richtung Nordosten. Einzelne schwere Gewitter mit Orkanböen, Starkregen und Hagel. Es kühlt jetzt auf jeden Fall runter in der Nacht, teilweise runter bis 17 Grad hier bei uns in der Stadt. Morgen dann Sonne und Wolken bis 26 Grad und abends wieder ein bisschen Regen möglich.
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1: Achtung, da steht ein defekter LKW auf der A1 Bremen in Richtung Hamburg zwischen Stuppen-Borstel und Bokel. Und Andi hat noch einen frischen Feierabendwitzer. Moin.
4: Moin, hallo. Der eine ist unter der A24 Brücke Kreuz Ost und der andere steht unter der B5 Brücke Richtung Lübeck.
1: Gut gesehen, gute Weiterfahrt, schönen Feierabend, Andi.
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1: Und jetzt, wie versprochen, mit U2. Hier ist Where the Streets Have No Name.
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1: Liebe es, wie sich dieser Song langsam aufbaut.

0: Der beste Rock nonstop auf Rockantenne Hamburg mit Nazareth. Gleich neue Musik von Dominum, jetzt.
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0: Eine Saison lang alle Heimspiele von unserem FC St. Pauli live am Millerntor. 100 Glücksbälle hatten wir hier im Sender. Es werden täglich weniger, denn die gehen ja täglich an euch raus. Morgen in einer Woche kommt ihr dann mit eurem Glücksball auf den Spielbudenplatz und dann wird ausgelost. Und unser Wacken-Reporter Max, der hatte heute auch Bälle auf dem Festival verschenkt. Zum Beispiel an Rockantenne Hamburg-Hörerin Kim.
2: Du hast mich jetzt gerade angesprochen. Du bist einer der größten St. Pauli-Fans, die es gibt auf der Welt. Und deswegen hier für dich kann ich jetzt verkünden, du bist im Rockantenne Hamburg Ballbesitz.
3: Dankeschön.
2: Und damit hast du die Chance auf eine VIP-Jahreskarte.
3: Vielen Dank.
2: Seit wann bist du Pauli-Fan?
3: Seit ich denken kann, seit der Kindheit. War damals schon im Stadion, als sie diese Gitter hatten, diesen Zaun.
2: Wie fandest du immer so die Stimmung im Millerntor-Stadion?
3: Ja, mega. Also gibt kein vergleichbares Stadion. Gibt keinen anderen Verein für mich. Und Liebe kennt keine Liga, ne?
0: Glückwunsch, Kim. Das Video dazu auch bei uns auf Instagram. Mehr Bälle dann morgen wieder in der Frühschicht bei Lilly und Schmidt oder auch online. 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Jetzt, wie versprochen, neue Musik von Dominum. Das ist unser Album der Woche. Night is Calling heißt die Platte. Hier ist der Track Dark Melodies. 9.

0: Ein wirkliches Meisterwerk von John Miles hier im Homerun auf Rockantenne Hamburg. Der beste Rock nonstop. Das sind Muse, die gibt's gleich. Und unser Sommer-Rocksong der Stunde von Falkner.
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0: Gleich 7:30.
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0: A1 Bremen Richtung Hamburg, zwischen Stuckenborstel und Bokel ein defekter LKW. Und auf der A1 Lübeck in Richtung Fehmarn weiter, dann zwischen Pansdorf und Scharbeutz eine ungesicherte Unfallstelle. Und 0800 168 666, ein Blitzer habt ihr zum Beispiel gemeldet, von der A23 in Richtung Heide im Dreieck Nordwest gleich am Anfang. Gute und sichere Fahrt.
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0: Classic Rock von Black Sabbath auf Rockantenne Hamburg. Gleich MJK, Machine Gun Kelly. Jetzt der Kollege Julian. Was hast du nämlich für uns ab 20 Uhr, sag?
1: Lars, du weißt doch, für dich, für euch alle, nur die schönsten, die tollsten, die besten Rockballaden.
2: Ja. Ja, das überlasse ich lieber den Profis. Zum Beispiel Journey. And the sun shines
1: on the bay. Ah, so schön. Mhm. Genau wie diese super entspannte Nummer von Theory of a Deadman. Also in Wacken ist es heiß und laut. Bei mir habt ihr das gleich kühl und gechillt. Ich freue mich drauf. Die besten Rockballaden ab 20 Uhr. Schönen Feierabend.
0: Hier auf Rockantenne Hamburg. Viel Spaß mit Julian. Jetzt wie versprochen, MJK.

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10: Ich bin Tanja Nowak. Es ist 20 Uhr. Guten Abend. Wegen eines Oberleitungsschadens kommt es im Bahnverkehr zwischen Hamburg und Hannover zu Verspätungen und Ausfällen. Fernzüge zwischen den beiden Städten würden über Rothenburg umgeleitet und verspäten sich daher um etwa eine halbe Stunde, sagte eine Bahnsprecherin. Auch der Regionalverkehr ist betroffen. Wann der Betrieb wieder normal läuft, ist noch unklar. Der europäische Fußball macht ernst und hat eine ultimative Drohung an die FIFA und Präsident Infantino ausgesprochen. Sie lautet: Wenn ihr den Plan mit dem Investorendeal in die Tat umsetzt, werden wir die nächste WM und alle weiteren Wettbewerbe des Weltverbands zusammen boykottieren. Die Drohung gelte so lange, wie die FIFA ihre Pläne für den Verkauf kommerzieller Rechte nicht vollständig verwerfe. Das gemeinsame Schreiben der europäischen Verbände unter Führung der UEFA wurde von allen 55 Mitgliedern unterzeichnet. Die Sparkassen warnen aktuell vor Phishing-Mails. Betrüger verschicken Mails an Kunden mit dem Betreff Verifizierung erforderlich mit Frist 2. August. Das berichtet Focus Online. Laut Verbraucherzentrale sind die Phishing-Versuche an der allgemeinen Anrede, einem verdächtigen Absender, dem Link zur Dateneingabe und dem aufgebauten Zeitdruck erkennbar.
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11: Mit Julian Kobes. Ich hoffe, ihr habt euren Tag gut runtergerockt. Ne? Ihr habt euch jetzt wirklich mal echt ein paar ganz besonders sanfte Klänge verdient. So machen wir das. Geht direkt super entspannt los mit einer Band aus Kanada. Da pushen sich die Rockbands noch so richtig. Theory of a Dead Man, das ist eine Gruppe, die sich Ende der 90er gegründet hat. Die hat Nickelback-Frontmann Chad Kroeger irgendwann mal unter Vertrag genommen bei seinem eigenen Label. Und bei dieser Rockballade hier hat dann Nickelback-Schlagzeuger Daniel Adair auch noch die Drums beigesteuert. Also in Kanada, da merkt ihr, da hilft man sich. Und es kommt Gutes bei rum. Santa Monica ist eine schöne Sommerballade und ihr hört sie jetzt hier bei den besten Rockballaden.

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1: Jetzt ein absoluter Gigant von einer Rockband. Giant mit I See You In My Dreams. Die Jungs aus Nashville, die versorgen euch normalerweise mit sehr lautem Hardrock. Aber echte Giganten, ne? Ihr werdet es nicht glauben, sie können auch ganz zart sein. Garanten sind sie auch noch für richtig gute Powerballaden. Der Song, den ihr jetzt hört, der fängt erst ziemlich leise an und später, da kommt noch richtig was auf euch zu. Passt mal auf. Es fühlt sich fast so an, als würdet ihr in Wacken vor der Bühne stehen, den ganzen Tag Sonne und dann kommt auf einmal so ein Platzregen. Ne? Also kann manchmal ganz entspannt sein, manchmal aber auch einfach nur nass. I See You In My Dreams, die besten Rockballaden jetzt für euch mit Giant. Let's go!

0: Rocken und wie immer freitags Bier nach vier, ein 5-Liter-Fass Blockbräu für euch und gemeinsam läuten wir dann höchst offiziell Ding Dong das Wochenende ein. 15 Uhr geht's los, der Home Run auf Rockantenne Hamburg.
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3: Oh, Leute, habt ihr das gemütlich? Nur ihr, eure Couch, ein schönes Kaltgetränk und dazu wilde Fantasien. Rockstar zu sein, ne? Das wäre manchmal schön. Auf der Bühne stehen, das tun, was man über alles liebt, also Musik zu spielen natürlich und von Tausenden von Menschen angejubelt zu werden. Für die Jungs von Thunder ist dieser Traum seit 1989 in Erfüllung gegangen. Und ich finde, eine der besten Livebands ist das überhaupt. Vor allem eine Powerballade geht einfach immer. Love Walked In von 1990. Das sind 6 Minuten, große Gitarren. Damals noch lange Haare und eine laute Liebeserklärung, die das Leben für immer verändern wird. Love Walked In, Thunder, das sind die besten Rockballaden.

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1: Jetzt ein großartiges Duett, weil, mal ganz ehrlich, zu zweit macht doch alles einfach noch mehr Spaß. David Foster, der hat 1986 sein selbstbetiteltes Soloalbum rausgebracht und mit auf der Scheibe drauf eine mega schöne Rockballade. Who's Gonna Love You Tonight? Zusammen mit Richard Page, tatsächlich bekannt als Leadsänger bei Mr. Mister. Gönnt euch mal David und Richard, die beiden Casanovas, hier jetzt bei den besten Rockballaden an eurem gemütlichen Donnerstagabend. Schlagzeug bitte!

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7: Ich bin Florian Klaus. Das Vertrauen in den Staat ist auf einen Tiefstand gesunken. Das zeigt eine Bürgerbefragung im Auftrag des Beamtenbunds. 79% der Befragten meinen, der Staat sei mit Aufgaben und Problemen überfordert. Fiona Reinhardt berichtet.
8: Besonders mit Blick auf die soziale Absicherung und die Rente halten viele Menschen den Staat für überfordert. Fast jeder Fünfte hat aber auch wenig Vertrauen in den Staat, wenn es um Steuern und Finanzen geht. Ausnahme ist die Asyl- und Flüchtlingspolitik. Hier hat das Vertrauen deutlich zugenommen. Experten gehen davon aus, dass die wechselnden Regierungen und die Unzufriedenheit mit der Merz-Regierung Grund für den Vertrauensverlust sind.
7: Die Europäische Fußballunion UEFA droht im Streit mit dem Weltverband FIFA um einen Investorendeal mit einem großen Schritt. Solange die Vorschläge auf dem Tisch lägen, würden keine Nationalmannschaften aus der UEFA an Wettbewerben der FIFA mehr teilnehmen. Das hat die UEFA nach einem Treffen der Mitglieder mitgeteilt. Sie droht damit nicht nur mit einer Absage für die Männer-WM 2030, sondern auch schon für die WM der Frauen im kommenden Jahr. In diesem Jahr sind schon jetzt mehr Menschen in Deutschland an Hitze gestorben als sonst in ganzen Jahren. Fast 10.000 Hitzetote waren es bisher, schätzt das Robert-Koch-Institut. Mehr als die Hälfte davon führt das RKI auf die Hitzewelle in der zweiten Junihälfte zurück. Große Hitze ist besonders für ältere Menschen gefährlich. Meist ist es eine Kombination mit bestehenden Vorerkrankungen, die zum Tod führt. In Australien hat ein Buch nach 150 Jahren den Weg in eine Bibliothek zurückgefunden. Ein Mann hat es abgegeben, nachdem er es bei Renovierungsarbeiten gefunden hatte. Wer das Werk über antike griechische Bauwerke einst ausgeliehen hat, lässt sich nicht mehr klären. Die Überziehungsgebühr würde sich auf rund 17.000 Euro belaufen.
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9: Mit Julian Kobes. Was kommt denn jetzt? Also ich finde ja, Three Doors Down, ne? Das waren echt absolute Garanten für herrlichen 2000er Rock, der einem so richtig ein wohliges Gefühl gibt. Und dabei geht's in den Texten da ganz häufig total ans Eingemachte. Away from the Sun, das ist der Titeltrack aus ihrem gleichnamigen zweiten Album von 2002. Und der mittlerweile ja verstorbene Sänger Brad Arnold, der singt da über das Gefühl, wie man sich fühlt, als ja, wäre man ganz tief unten und egal wie oft man hochkrabbelt, irgendjemand stößt einen immer wieder runter und man ist weit weg von der Sonne. Also ich hoffe ja ganz inständig, ihr habt die Sonne heute ein bisschen genießen können. Hier sind Three Doors Down für euch bei den besten Rockballaden mit Away from the Sun.

dass sie Ende der 90er den Song Karma Police geschrieben haben. Sänger Tom York, der hat mal gesagt, dieses Lied ist ein Song gegen Bosse. Es geht um Stress, um Kontrolle und um Unzufriedenheit mit dem Kapitalismus. Ja, ihr merkt, viele krasse Themen und da frage ich mich ja immer, wie schaffen die Rockstars das immer, dass es trotzdem noch so eine entspannte Rockballade geworden ist. Ich meine, zieht euch mal diese herrlichen Akkorde rein direkt am Anfang. Hier ist Radiohead mit Karma Police bei den besten Rockballaden.

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3: Psst, Leute, ihr habt euch jetzt zum Feierabend mal so ein bisschen Licht verdient. So, jetzt ist es hell.

Ist euch noch nicht hell genug, ne? Dann habe ich jetzt genau das Richtige für euch. Eine super entspannte Rockballade von Journey. Ein Song über die Heimat von Sänger Steve Perry und Co. San Francisco. Hier kommt Lights für euch am Donnerstagabend. Gönnt euch mal.

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1: Einen habe ich noch. Stellt euch mal vor, ihr werdet ein großer Rockstar. Ihr steht auf den großen Bühnen dieser Welt und euer größter Erfolg ist keine Stadionhymne oder ein episches Metalbrett. Nein, eure Fans wollen immer euer Schlaflied hören. Ja, genauso hat es tatsächlich Sean Mullins getroffen. Eigentlich macht er mehr so Folkrock. Aber er ist auch ein Fachmann in Sachen Schlafsand. Lullaby, also das Schlaflied, das hat ihn Ende der 90er weltberühmt gemacht. Bin mal sehr gespannt, ob ihr die nächsten 5 Minuten durchhaltet. Hier ist Sean Mullins bei den besten Rockballaden. Euch eine gute Nacht.

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0: Die Woche ist doch tatsächlich schon wieder so gut wie rum. 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Schmidts Urlaub. 4 Wochen waren das tatsächlich, die jetzt einfach vorbei sind. Die Zeit ist ja wie verpufft. Schmidt kommt zurück. Und wisst ihr, wer einen Abgang macht? Ich. Ich fahre weg, komme am Dienstag wieder, dann sind wir alle gemeinsam hier. 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
3: Ich bin Moritz Einzel. Die europäischen Fußballnationen drohen mit einem Boykott der kommenden Weltmeisterschaften. Grund ist der Plan des Weltverbands FIFA, kommerzielle Rechte an seinen Turnieren an Investoren zu verkaufen. Solange dieses Vorhaben auf dem Tisch liegt, werden keine Nationalmannschaften aus der UEFA mehr an FIFA-Turnieren teilnehmen, drohen die Europäer. Das würde auch schon die WM der Frauen im kommenden Jahr betreffen. Bundeskanzler Merz droht neuer Ärger aus der eigenen Partei. Die 3 Ministerpräsidenten von Sachsen, Sachsen-Anhalt und Thüringen stellen sich gegen einen wichtigen Teil der geplanten Rentenreform, die Abschaffung der abschlagsfreien Rente nach 45 Beitragsjahren. Ursula Winkler berichtet.
4: Wer 45 Jahre gearbeitet hat, hat genug eingezahlt, finden die 3 CDU-Ministerpräsidenten Vogt, Schulze und Kretschmer. Und sie provozieren mit ihrer Forderung einen neuen Konflikt mit Kanzler Merz. Sie wollen, dass bei den Reformen auch die Lebensrealität der Menschen in Ostdeutschland mitgedacht wird. In den 3 Ländern ist die gesetzliche Rente für die meisten die einzige Säule der Alterssicherung. Nur wenige sorgen mit Betriebsrenten oder privat vor.
3: Etwa 4 von 5 Menschen in Deutschland halten den Staat für überfordert. Das geht aus einer Umfrage im Auftrag des Deutschen Beamtenbunds hervor. Beamtenbundchef Geier nannte die Ergebnisse eine Katastrophe und einen Weckruf. Wenn die Leute nach einzelnen Bereichen gefragt werden, sind die Ergebnisse besser. Bei der Asylpolitik zum Beispiel halten nur noch 16% den Staat für überfordert. In den Bereichen soziale Sicherungssysteme und Rente sind es 26. Die EU will sich bei künstlicher Intelligenz nicht länger von Google, Amazon und Co. abhängen lassen und plant 7 riesige KI-Rechenzentren. Die EU-Kommission sucht für die sogenannten Gigafactories private Investoren und schießt bis zu 10 Milliarden Euro zu. Ziel der Aktion ist es, den Rückstand zu den USA und China im Bereich künstliche Intelligenz aufzuholen.
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1: Ich bin Moritz Einzel. Volle Breitseite gegen die FIFA-Investorenpläne. Der europäische Verband UEFA hat mit Boykott sämtlicher Wettbewerbe des Fußballweltverbandes gedroht. Sollte die FIFA den Plan aufrechterhalten, Vermarktungsanteile der Weltmeisterschaften an Investoren zu verkaufen. Auch der für Nord-, Mittelamerika und die Karibik zuständige Verband CONCACAF stellte sich geschlossen gegen die Pläne von FIFA-Präsident Gianni Infantino. Nach der Entschärfung des CDU-internen Konflikts um die Kabinettsumbildung droht Bundeskanzler Merz neuer Ärger. Die drei Ostministerpräsidenten von Sachsen, Sachsen-Anhalt und Thüringen stellen sich gegen eine Abschaffung der abschlagsfreien Rente nach 45 Beitragsjahren und damit gegen einen wichtigen Baustein der geplanten Reform der Alterssicherung. Sachsen-Anhalts Regierungschef Schulze im ZDF.
2: Zum einen machen wir das, um zu zeigen, wenn wir mit einer Stimme sprechen als drei Bundesländer, da sind wir viel stärker. Und wir sagen, dass bei diesen Themen, bei dem, was im Moment in Berlin diskutiert wird, wir in einzelnen Punkten, aber manchmal auch in vielen Punkten nicht mitmachen werden. Und das haben wir heute in einem Papier auch formuliert.
1: Gerade im Osten sei wichtig, wer 45 Jahre eingezahlt habe, müsse auch abschlagsfrei in Rente gehen können, so Thüringens Regierungschef Vogt. In diesem Jahr sind schon jetzt mehr Menschen in Deutschland an Hitze gestorben als sonst in ganzen Jahren. Fast 10.000 Hitzetote waren es bisher, schätzt das Robert-Koch-Institut. Mehr als die Hälfte davon führt das RKI auf die Hitzewelle in der zweiten Junihälfte zurück. Große Hitze ist besonders für ältere Menschen gefährlich. Meist ist es eine Kombination mit bestehenden Vorerkrankungen, die zum Tod führt. In Australien hat ein Buch nach 150 Jahren den Weg in eine Bibliothek zurückgefunden. Ein Mann hat es abgegeben, nachdem er es bei Renovierungsarbeiten gefunden hatte. Wer das Werk über antike griechische Bauwerke einst ausgeliehen hat, lässt sich nicht mehr klären. Die Überziehungsgebühr würde sich auf rund 17.000 Euro belaufen.
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0: Ärzte, Toten Hosen, die Richtung, da kann ich mitsingen und das ist toll und das gefällt mir am besten.
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0: Geil, Five Finger Death Punch bringt ein neues Album raus, da hören wir rein. Außerdem steht natürlich weiter unsere Leitung nach Wacken und wie immer freitags Bier nach vier, ein 5-Liter-Fass Blockbräu für euch und gemeinsam läuten wir dann höchst offiziell Ding Dong das Wochenende ein. 15 Uhr geht's los, der Home Run auf Rockantenne Hamburg.
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3: Ich bin Moritz Einzel. Die Europäische Fußballunion UEFA droht dem Weltverband FIFA geschlossen mit einem WM-Boykott, falls die FIFA den angekündigten Investorendeal durchzieht. Solange die Pläne weiter bestünden, werde keine UEFA-Nationalmannschaft an FIFA-Wettbewerben teilnehmen, erklärte der Verband nach einem Dringlichkeitstreffen. David Riemer berichtet.
4: Klare Ansage von der UEFA, eindeutiger geht's nicht, dadurch gerät FIFA-Boss Infantino gewaltig unter Druck. Denn eine Fußball-WM ohne Spanien, Frankreich, England oder auch Deutschland zum Beispiel eigentlich nicht vorstellbar. Die 55 Mitgliedsverbände, also auch der DFB, lehnen den Verkauf von Beteiligungsrechten an Weltmeisterschaften an private Investoren einstimmig ab. Die Geldmaschine FIFA mit ihrem Chef Infantino will mit dem Verkauf eines Teils ihrer kommerziellen Rechte noch mehr Milliarden einnehmen.
3: Und auch der Verband für Nord- und Mittelamerika sowie die Karibik, CONCACAF, lehnt die FIFA-Pläne ab. Nach dem Auslaufen des Tankrabatts ist die Inflation in Deutschland sprunghaft gestiegen. Die Verbraucherpreise lagen im Juli um 2,8% höher als ein Jahr zuvor. Besonders die Kosten für Energie sind gestiegen. Dazu gehört auch Sprit. In den nächsten Monaten könnte die Inflationsrate weiter steigen. Die EU will sich bei künstlicher Intelligenz nicht länger von Google, Amazon und Co. abhängen lassen und plant 7 riesige KI-Rechenzentren. Die EU-Kommission sucht für die sogenannten Gigafactories private Investoren und schießt bis zu 10 Milliarden Euro zu. Ziel der Aktion ist es, den Rückstand zu den USA und China im Bereich künstliche Intelligenz aufzuholen. Die Deutsche Bahn sieht sich auf einem guten Weg aus der Krise. Der Konzern hat zum ersten Mal seit Jahren im ersten Halbjahr Gewinn gemacht. Unterm Strich gab es ein Plus von 147 Millionen Euro. Dazu kommt die weiterhin hohe Nachfrage. Rund 960 Millionen Fahrten haben die Reisenden zwischen Januar und Juni gemacht. Knapp 2% mehr als im Vorjahreszeitraum.
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1: Domino Night is Calling. Es wird geklotzt und nicht gekleckert im Hause Domino. 3 Alben in 3 Jahren. Heutzutage eine Seltenheit. Aber auch Album Nummer 3, Night is Calling, bietet Hardrock der Spitzenklasse. Als wäre es das Einfachste der Welt, hauen Dr. Dead, Felix Held und seine Zombies einen Hit nach dem anderen raus.

als auf den Vorgängern kristallisiert sich heraus, dass Dominum nicht nur optisch, sondern auch musikalisch die perfekte Synthese aus Lordi, Powerwolf und Ghost sind. Das kann eigentlich nur an der absoluten Spitze für die Nürnberger enden. Night is Calling von Dominum ist das Album der Woche auf Rockantenne. Night is Calling von Dominum ist das Album der Woche auf Rockantenne Hamburg.

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3: Ich bin Moritz Einzel.

0: Mit ihrem beispiellosen Terroranschlag vom 7. Oktober 2023 in Israel trat die islamistische Hamas eine neue Welle der Gewalt los. Eine Folge war der jüngste Gaza-Krieg. Jetzt hat der von den USA initiierte sogenannte Friedensrat angeblich eine Vereinbarung zur vollständigen Entwaffnung der Hamas im Gazastreifen erzielt. Das teilte US-Präsident Trump mit. Er sprach von einem monumentalen Schritt hin zu dauerhaftem Frieden und Sicherheit. Die Mitgliedsverbände der Europäischen Fußballunion UEFA drohen dem Weltverband FIFA mit einem WM-Boykott, falls die FIFA den geplanten Investorendeal durchzieht. Das hat die UEFA nach einer Dringlichkeitssitzung mitgeteilt. Auch der Verband für Nord- und Mittelamerika sowie die Karibik CONCACAF stellte sich gegen die FIFA. Deren Präsident Infantino will Vermarktungsanteile an den Weltmeisterschaften an private Geldgeber verkaufen. Bundeskanzler Merz droht neuer Ärger. Die drei Ostministerpräsidenten von Sachsen, Sachsen-Anhalt und Thüringen stellen sich gegen eine Abschaffung der abschlagsfreien Rente nach 45 Beitragsjahren und damit gegen einen wichtigen Baustein der geplanten Rentenreform. Thüringens Regierungschef Vogt im ZDF.
1: Wir sind ja nicht dafür gewählt, in Berlin angenehm aufzufallen, sondern was für unsere Menschen hier zu erreichen. 8 Millionen Leute leben in Mitteldeutschland und die erwarten, dass die Lebenswirklichkeiten auch tatsächlich gesehen werden.
0: Der Chef des CDU-Arbeitnehmerflügels Radke stellt sich hinter die Ostministerpräsidenten. Wer 45 Jahre gearbeitet, Verantwortung übernommen und seinen Beitrag geleistet habe, verdiene Respekt und Verlässlichkeit, sagte Radke dem Redaktionsnetzwerk Deutschland. Mehr als 1500 Migranten sind innerhalb einer Woche überwiegend schwimmend in die spanische Nordafrika-Exklave Ceuta gelangt. Der Regionalpräsident von Ceuta fordert deshalb, den Notstand auszurufen und das spanische Militär an der Grenze zwischen Marokko und Ceuta einzusetzen. Die Aufnahmeeinrichtungen seien völlig überlastet.
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2: Ich bin Moritz Einzel. Angesichts der aktuellen Hitzewelle wird einmal mehr klar, Hitzeschutz wird ein immer wichtigeres Thema, gerade für die Städte. Darauf hat der Hauptgeschäftsführer des Deutschen Städtetags Schuchardt eindringlich hingewiesen. Im ZDF sagte er, dass es da ganz unterschiedliche Probleme gibt.
3: Das sind Städte wie Mannheim, die einfach aus der Wiederaufbauarchitektur heraus ein hohes Maß an Versiegelung haben. Oder auch Städte, insbesondere in Tallagen, Kessellagen, die besonders getroffen sind, werden für andere Städte sich andere Herausforderungen stellen, nehmen so Potsdam mit großen Wasserflächen.
2: Schuchardt nahm Bund und Länder in die Pflicht. Die Klimaanpassung werde praktisch einen kompletten Umbau der Städte zur Folge haben. Bestehende Förderprogramme reichten dafür nicht aus. Es ist ein wuchtiges Statement, das die Europäische Fußballunion UEFA daraus gegeben hat. Die klare Botschaft, wenn der Weltverband FIFA seine Pläne umsetzt, Vermarktungsanteile der Weltmeisterschaften an Investoren zu verkaufen, dann ist Europa raus. Keine UEFA-Nationalmannschaft nimmt dann an der WM teil, eine offene Boykottdrohung. Die WM dürfe nicht als Anlage.